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1: Ich bin Stefan Schütz. Baden-Württemberg, Bayern und Mecklenburg-Vorpommern setzen auch das Sonn- und Feiertagsverbot für Lkw aus. Grund ist das Niedrigwasser in den Flüssen, das Transportprobleme verursacht. Über weitere Maßnahmen will Verkehrsminister Bilger morgen mit den Länderkollegen sprechen. Tine Klima.
2: Es hatten schon einige andere Bundesländer das Lkw-Fahrverbot am vergangenen Wochenende vorübergehend gelockert. Nach Einschätzung des Logistikverbands BGL wird es nicht viel bringen. Es fehlen seit Jahren 100.000 Fahrer in Deutschland. Der Rest muss auch seine Ruhezeiten einhalten. Und der Bundesverband der deutschen Binnenschifffahrt rechnet damit, dass bei weiter sinkenden Wasserständen keine durchgehende Schifffahrt mehr auf dem Rhein stattfindet.
1: Die kolumbianische Regierung mobilisiert tausende Hilfskräfte, um den Menschen im Erdbebengebiet zu helfen. Die Zahl der Toten ist auf mehr als 110 gestiegen. Es werden noch Menschen vermisst, die unter Trümmern begraben sind. Mehr als 1500 Wohnhäuser sind den offiziellen Angaben zufolge in mehreren Städten schwer beschädigt worden. Es handelt sich um das stärkste Erdbeben, das im 21. Jahrhundert in Kolumbien registriert wurde, heißt es. US-Präsident Trump will die Impfempfehlungen für Kinder zusammenstreichen. Per Anordnung erkennt seine Regierung nur noch Impfungen gegen 11 Krankheiten als generelle Empfehlung für alle Kinder an. Bisherige Kombi-Impfungen sollen künftig auf mehrere Arztbesuche verteilt werden. Hepatitis B, Covid-19 und Grippe sollen nicht mehr pauschal empfohlen werden. Trump betont aber, Eltern können sich weiterhin für alle Impfungen entscheiden. Am Universitätsklinikum Würzburg ist Kühlmittel ausgetreten. Die Feuerwehr hat daraufhin 58 Menschen aus dem betroffenen Gebäudebereich gebracht. 8 Patienten sind vorsorglich in einen anderen Klinikbereich verlegt worden. Betroffen war die onkologische Ambulanz. Das Kühlmittel ist später als nicht giftig eingestuft worden. Das Uniklinikum betont, Patienten und Beschäftigte seien zu keiner Zeit in Gefahr gewesen. Florian Brem hat bei den Leichtathletik-Europameisterschaften in Birmingham über 5000 Meter Silber geholt. Vorher sicherte sich Jimesi Mabri Bronze im Kugelstoßen. Und am ersten Tag der Beckenwettbewerbe bei der Schwimm-WM in Paris darf sich die deutsche Männerstaffel über Bronze freuen. Die gab es nach dem Rennen über die 4x200 Meter Freistil.
3: Der KI-generierte Autoverkehrsdienst meldet normalen Verkehr in und um München. Mit aktuellen Daten vom MET Norwegen hier das KI-generierte Wetter für München. Heute Morgen erwarten wir teilweise bewölkten Himmel mit Sonnenstrahlen und Temperaturen von etwa 21 Grad. Mit Beginn des Mittags klart es auf zur Sonne, dabei erreichen die Temperaturen etwa 27 Grad. Am Nachmittag bleibt es sonnig und warm bei Höchstwerten um die 29 Grad. Gegen Abend bleibt der Himmel wolkenlos, wobei sich die Temperaturen auf etwa 25 Grad einpendeln. In der Nacht bleibt es dann weiterhin wolkenlos mit Tiefstwerten von ungefähr 18 Grad.

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1: 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Die genaue Zeit, es ist jetzt 3 Uhr.

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1: Ich bin Stefan Schütz. Lufthansa-Passagiere können vorerst aufatmen. Pilotenstreiks sind erstmal vom Tisch. Die Gewerkschaft Vereinigung Cockpit und das Unternehmen haben sich auf ein umfassendes Schlichtungsverfahren geeinigt. Das hat die Gewerkschaft ihren Mitgliedern mitgeteilt. Dabei geht es um offene Tariffragen bei Lufthansa, Lufthansa Cargo, Lufthansa Cityline und Eurowings. Zusätzlich soll eine Mediation die Verhandlungen begleiten. Die Zahl der Toten bei dem schweren Erdbeben in Kolumbien steigt. Laut den Behörden gibt es inzwischen mehr als 110 Opfer. Das Beben hatte eine Stärke von 7,4. Tine Klimach berichtet.
2: Das Erdbeben ereignete sich im Westen des Landes. Nahe der Stadt Medellin lag das Epizentrum in einer Tiefe von rund 100 Kilometern, wie der geologische Dienst mitteilte. Das Beben war aber auch in vielen anderen Städten zu spüren. Videos in den sozialen Netzwerken zeigten zerstörte Gebäude und Menschen, die vor Panik auf die Straße liefen. Auch mehrere Flughäfen waren betroffen. Viele Nachbarländer haben ihre Hilfe angeboten.
1: Wegen eines Waldbrandes bei Rodenbach ruft der Wasserversorger im Main-Kinzig-Kreis die Bevölkerung zum Wassersparen auf. Die Reserven werden für die Brandbekämpfung gebraucht, heißt es in einer Warnmeldung des Landkreises. Die Menschen in einigen Ortschaften sollen auf Duschen, Baden und Gießen von Gärten verzichten. Zwischen Ober- und Niederrodenbach brennt es an mehreren Stellen in einem Waldstück. Eine Großkatze sorgt gerade in Polen für Aufregung. Das Tier sei etwa 75 Kilometer nördlich von Warschau gesichtet worden, teilte das örtliche Krisenzentrum mit. Ein Jäger hatte die Großkatze, die einem Puma ähnlich sah, nachts durch ein Fernglas gesehen, sagte ein Sprecher der Zeitung Fakt. Später fand man im Gelände Spuren, die nach Ansicht von Fährtenkennern von einem Raubtier stammen könnten. Die Magie von Harry Potter hat sogar Auswirkungen auf das Stromnetz in Großbritannien. Das ist jetzt durch einen Podcast bekannt geworden. Ein Kabel, das britische Stromnetz mit Irland verbindet, sollte demnach ursprünglich durch einen walisischen Strand verlaufen. Dort jedoch befindet sich die Filmgrabstätte des Hauselfen Dobby. Wie der Projektleiter erzählt hat, wurde die Trasse nach zahlreichen Anrufen besorgter Harry Potter-Fans verlegt.
3: Der KI-generierte Autoverkehrsdienst meldet normalen Verkehr in und um München. Mit aktuellen Daten vom MET Norwegen hier das KI-generierte Wetter für München. Die nächsten 24 Stunden versprechen uns einen wahren Hochsommertag. Zunächst aber noch ein paar Wolken am Morgen, die jedoch schnell von der Sonne durchbrochen werden. So wird es in den frühen Morgenstunden teilweise bewölkt mit Sonnenschein und mäßig warmen Temperaturen um 21 Grad. Mit fortschreitendem Tag zieht sich die Bewölkung zurück, sodass wir am Mittag einen strahlenden sonnigen Himmel erwarten dürfen, der uns gleichzeitig auch den Höhepunkt der Wärme bringt. Es werden angenehme 27 Grad erwartet. Am Nachmittag bleibt es weiterhin sonnig und wird sogar noch ein wenig wärmer mit Temperaturen um 29 Grad. Am Abend lockert sich die Sonne zwar nicht, aber es bleibt dennoch wolkenlos bei immer noch sehr angenehmen 25 Grad. In der Nacht hält sich das Hochdruckwetter weiterhin und sorgt für einen sternenklaren Himmel. Die Temperaturen gehen dann auf 18 Grad zurück.

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1: Sie hören Radio Today, 89 München, die genaue Zeit. Es ist jetzt 4:02.

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1: Ich bin Stefan Schütz. Baden-Württemberg, Bayern und Mecklenburg-Vorpommern setzen auch das Sonn- und Feiertagsverbot für Lkw aus. Grund ist das Niedrigwasser in den Flüssen, das Transportprobleme verursacht. Über weitere Maßnahmen will Verkehrsminister Bilger morgen mit den Länderkollegen sprechen. Tini Klimach.
2: Es hatten schon einige andere Bundesländer das Lkw-Fahrverbot am vergangenen Wochenende vorübergehend gelockert. Nach Einschätzung des Logistikverbands BGL wird es nicht viel bringen. Es fehlen seit Jahren 100.000 Fahrer in Deutschland. Der Rest muss auch seine Ruhezeiten einhalten. Und der Bundesverband der deutschen Binnenschifffahrt rechnet damit, dass bei weiter sinkenden Wasserständen keine durchgehende Schifffahrt mehr auf dem Rhein stattfindet.
1: Wegen eines Waldbrandes bei Rodenbach in Hessen ruft der Wasserversorger im Main-Kinzig-Kreis die Bevölkerung zum Wassersparen auf. Die Reserven werden für die Brandbekämpfung gebraucht, heißt es in einer Warnmeldung des Landkreises nahe der bayerischen Grenze. Die Menschen in einigen Ortschaften sollen auf Duschen, Baden und Gießen von Gärten verzichten. Die kolumbianische Regierung mobilisiert tausende Hilfskräfte, um den Menschen im Erdbebengebiet zu helfen. Die Zahl der Toten ist auf mehr als 110 gestiegen. Es werden noch Menschen vermisst, die unter Trümmern begraben sind. Mehr als 1500 Wohnhäuser sind den offiziellen Angaben zufolge in mehreren Städten schwer beschädigt worden. Es handelt sich um das stärkste Erdbeben, das im 21. Jahrhundert in Kolumbien registriert wurde, heißt es. Seit Donald Trump im Amt ist, wird die US-Impfpolitik weltweit kritisch beobachtet. Jetzt will der Präsident die Impfempfehlungen für Kinder weiter zusammenstreichen. Per Anordnung erkennt seine Regierung nur noch Impfungen gegen 11 Krankheiten als generelle Empfehlung an. Bisherige Kombi-Impfungen sollen künftig auf mehrere Arztbesuche verteilt werden. Hepatitis B, Covid-19 und Grippe sollen nicht mehr automatisch empfohlen werden. Trump betont, Eltern können sich weiterhin für alle Impfungen entscheiden. Yemisi Mabri hat der deutschen Leichtathletik gleich zum EM-Auftakt in Birmingham die erste Medaille gesichert. Die Kugelstoß-Olympiasiegerin hat sich Bronze geholt. Silber gewann Florian Brem über die 5000 Meter Distanz. Und am ersten Tag der Beckenwettbewerbe bei der Schwimm-EM in Paris darf sich die deutsche Männerstaffel über Bronze freuen.
3: Der KI-generierte Autoverkehrsdienst meldet normalen Verkehr in und um München. Mit aktuellen Daten vom MET Norwegen hier das KI-generierte Wetter für München. Heute geht es mit sonnigen Verhältnissen los, morgen früh erwarten uns 21 Grad, das ist ein toller Start in den Tag. Dann wird's richtig warm, am Mittag schieben sich die Temperaturen auf 27 Grad und am Nachmittag sogar auf 29 Grad, also perfektes Wetter für einen Ausflug oder eine Aktivität im Freien. Am Abend bleibt es weiterhin sonnig mit angenehmen 24 Grad, ideal für einen Spaziergang nach dem Essen. Auch in der Nacht bleibt das Wetter ruhig und klar bei Tiefstwerten von 18 Grad.

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1: Ich bin Stefan Schütz. Guten Morgen. Lufthansa-Passagiere können vorerst aufatmen. Pilotenstreiks sind erstmal vom Tisch. Die Gewerkschaft Vereinigung Cockpit und das Unternehmen haben sich auf ein umfassendes Schlichtungsverfahren geeinigt. Das hat die Gewerkschaft ihren Mitgliedern mitgeteilt. Dabei geht es um offene Tariffragen bei Lufthansa, Lufthansa Cargo, Lufthansa Cityline und Eurowings. Zusätzlich soll eine Mediation die Verhandlungen begleiten. Die Zahl der Toten bei dem schweren Erdbeben in Kolumbien steigt weiter. Laut den Behörden gibt es inzwischen mehr als 110 Opfer. Das Beben hatte eine Stärke von 7,4. Tine Klimach berichtet.
2: Das Erdbeben ereignete sich im Westen des Landes. Nahe der Stadt Medellin lag das Epizentrum in einer Tiefe von rund 100 Kilometern, wie der geologische Dienst mitteilte. Das Beben war aber auch in vielen anderen Städten zu spüren. Videos in den sozialen Netzwerken zeigten zerstörte Gebäude und Menschen, die vor Panik auf die Straße liefen. Auch mehrere Flughäfen waren betroffen. Viele Nachbarländer haben ihre Hilfe angeboten.
1: Eine Großkatze sorgt gerade in Polen für Aufregung. Das Tier sei etwa 75 Kilometer nördlich von Warschau gesichtet worden, teilte das örtliche Krisenzentrum mit. Ein Jäger hatte die Großkatze, die einem Puma ähnlich sah, nachts durch ein Fernglas gesehen, sagte ein Sprecher der Zeitung Fakt. Später fand man im Gelände Spuren, die nach Ansicht von Fährtenkennern von einem Raubtier stammen könnten. Am Universitätsklinikum Würzburg ist Kühlmittel ausgetreten. Die Feuerwehr hat daraufhin 58 Menschen aus dem betroffenen Gebäudebereich gebracht. 8 Patienten sind vorsorglich in einen anderen Klinikbereich verlegt worden. Betroffen war die onkologische Ambulanz. Das Kühlmittel ist später als nicht giftig eingestuft worden. Das Uniklinikum betont, Patienten und Beschäftigte seien zu keiner Zeit in Gefahr gewesen. Beim Auftakt der Leichtathletik-Europameisterschaft in Birmingham hat das deutsche Team 2 Medaillen gewonnen. Florian Brem hat über 5000 Meter Silber geholt, Kugelstoß-Olympiasiegerin Yemisi Mabri Bronze. Und bei der Schwimm-Europameisterschaft in Paris hat die deutsche Männerstaffel über 4x200 Meter Freistil Bronze gewonnen, die erste Beckenmedaille des Wettbewerbs.
3: Der KI-generierte Autoverkehrsdienst meldet normalen Verkehr in und um München. Mit aktuellen Daten vom MET Norwegen hier das KI-generierte Wetter für München. Die neue Woche startet mit einem echten Hochsommertag. Bei strahlendem Sonnenschein erwärmt sich die Luft morgen früh schon auf angenehme 22 Grad. Nachmittags wird es dann richtig heiß. Wir können uns auf bis zu 29 Grad freuen, was für August sehr typisch ist. Am Mittag erreichen wir einen Höchstwert von 27 Grad. Am Abend bleibt es nach wie vor sonnig und warm, bevor die Temperaturen in der Nacht auf angenehme 18 Grad absinken.
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3: Es ist ganz genau 6 Uhr und 2 Minuten geworden. Wir messen 23 Grad in München-Thalkirchen. 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
1: Ich bin Joshua Heise. Guten Morgen. Baden-Württemberg, Bayern und Mecklenburg-Vorpommern setzen auch das Sonn- und Feiertagsfahrverbot für Lkw aus. Grund sind die Transportprobleme durch das Niedrigwasser in den Flüssen. Über weitere Maßnahmen will Verkehrsminister Bilger morgen mit den Länderkollegen sprechen. Tine Klimach berichtet.
2: Es hatten schon einige andere Bundesländer das Lkw-Fahrverbot am vergangenen Wochenende vorübergehend gelockert. Nach Einschätzung des Logistikverbands BGL wird es nicht viel bringen. Es fehlen seit Jahren 100.000 Fahrer in Deutschland. Der Rest muss auch seine Ruhezeiten einhalten. Und der Bundesverband der deutschen Binnenschifffahrt rechnet damit, dass bei weiter sinkenden Wasserständen keine durchgehende Schifffahrt mehr auf dem Rhein stattfindet.
1: Wegen eines Waldbrandes bei Rodenbach in Hessen ruft der Wasserversorger Main-Kinzig-Kreis die Bevölkerung zum Wassersparen auf. Die Reserven werden für die Brandbekämpfung gebraucht, heißt es in einer Warnmeldung des Landkreises nahe der bayerischen Grenze. Die Menschen in einigen Ortschaften sollen auf Duschen, Baden und Gießen von Gärten verzichten. Die kolumbianische Regierung mobilisiert tausende Hilfskräfte, um den Menschen im Erdbebengebiet zu helfen. Die Zahl der Toten ist auf mehr als 110 gestiegen. Es werden noch Menschen vermisst, die unter Trümmern begraben sind. Mehr als 1500 Wohnhäuser sind den offiziellen Angaben zufolge in mehreren Städten schwer beschädigt worden. Die Behörden sprechen vom stärksten Erdbeben, das im 21. Jahrhundert registriert wurde. Das Sprachrohr von US-Präsident Trump, Truth Social, verkauft Sekundenvorsprung. Bereits mehr als 10 Trading-Firmen zahlen bis zu $100.000 im Monat, um Trumps Beiträge früher zu sehen als alle anderen. Der Grund? Trump verkündet dort oft Entscheidungen zu Zöllen oder Militäreinsätzen. Und wer sie zuerst liest, kann an der Börse schneller reagieren. Die Aktion ist sehr umstritten. Beim Auftakt der Leichtathletik-Europameisterschaft in Birmingham hat das deutsche Team 2 Medaillen gewonnen. Florian Brem hat über 5000 Meter Silber geholt, Kugelstoß-Olympiasiegerin Yemisi Mabri Bronze. Und bei der Schwimm-EM in Paris hat die deutsche Männerstaffel über 4x200 Meter Freistil Bronze gewonnen.
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3: Und der Radio Today Verkehrsdienst meldet im Augenblick störungsfreien Verkehr in und um München. Dennoch Leute, Sicherheit vor Schnelligkeit.
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3: Geblitzt wird die Ballernstraße in München Stadt auswärts bei der Tanke und in Dachau die Münchner Straße beidseitig. Und für weitere Blitzer erreichen Sie uns am besten direkt im Studio unter 089 723 2000.
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3: Heute scheint ganz überwiegend die Sonne bei hochsommerlichen 25 bis 30 Grad und dabei bleibt es auch bis zum Wochenende. Der Sommer macht erst einmal keine Pause. In München, Thalkirchingen, Wellechurchen messen wir derzeit genau 23 Grad und zum Abschluss noch die genaue Zeit. Es ist mittlerweile 6:15 Uhr, ganz genau 17:45 Uhr.

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Der Franz hat angerufen, er meldet einen weiteren Blitzer neu hinzu, und zwar den Autobahnring München, die A99, in Fahrtrichtung Salzburg bei H im Baustellenbereich wird geblitzt. Danke an Franz. 6 Uhr und mittlerweile 25 Minuten, das heißt in genau 5 Minuten wird es 6:30. Und um 6:30 gibt es auch heute wieder den Blick ins historische Kalenderblatt. Wir betrachten eine wichtige deutsche Antarktis-Expedition von einem bedeutenden Wissenschaftler, der einiges entdeckt hat dort. Das werden wir gleich näher besprechen. Und wir betrachten das älteste Freibad, das es in München gibt.

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1: 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August. Die Zeit, es ist ganz genau 6.30 Uhr. Ganz genau 6:30. Der Blick ins historische Kalenderblatt. Heute schauen wir auf die deutsche Wissenschaft, die einst die Antarktis erkundet hat. Der aus Königsberg stammende Geograf Erich von Drygalski lehrte in Berlin ab dem Jahr 1891 und unternahm er zwei Expeditionen nach Westgrönland. Zwischen 1901 und 1903 leitete er die erste deutsche Südpolfahrt mit dem Forschungsschiff Gauss, an der 32 Wissenschaftler teilnahmen. Die Expedition stach im August 1901 von Kiel aus in See, passierte im November die Südspitze Afrikas und sichtete im Februar 1902 unbekanntes Gebiet, das Kaiser-Wilhelm-Land getauft wurde. Am 1. März war die Gauss völlig von Eis eingeschlossen und lag fast ein Jahr lang fest. Wegen ihres runden Rumpfes wurde das Schiff aber nicht zerquetscht, sondern aufs Eis geschoben. Die Forscher nutzten die Zeit für intensive Untersuchungen, unternahmen Schlittenexpeditionen und ließen auch einen Fesselballon aufsteigen, mit dem Drygalski in 500 Metern Höhe die Gegend erkundete und einen erloschenen Vulkan ortete, der den Namen Gaussberg erhielt. Durch Streuen einer Ascheschicht kam die Gauss am 8. Februar im Jahr 1903 wieder frei. Im März erreichte sie eisfreies Gewässer. Mit zahlreichen neuen Erkenntnissen trafen die Forscher am 23. November 1903 wieder in Kiel ein. Drygalski erhielt viele Auszeichnungen. Mehrere geografische Formationen sind bis heute nach ihm benannt. Das älteste Freibad in München ist das unmittelbar an der Isar in Untergiesing gelegene Schürenbad. 1847 bereits eröffnet, war es bis zum Jahr 1938 eine reine Männerbadeanstalt. Der zuletzt gemeldete Blitzer steht A99 in Fahrtrichtung Salzburg bei H in der Baustelle. Wenn auch Sie Blitzer melden wollen, entweder die Free-Call-Nummer 0800.000 Today oder gleich direkt im Studio 089 723 2000 723 2000.

Die Zahl der Toten bei dem schweren Erdbeben in Kolumbien steigt immer weiter an, inzwischen auf mehr als 100. Zudem wurden hunderte Verletzte und schwere Schäden gemeldet. Die Erdstöße hatten eine Stärke von 7,4. Die Erschütterungen waren in mehreren Städten des Landes zu spüren. Einwohner suchen nun zusammen mit Rettungskräften in den Trümmern nach Überlebenden.

0: angesagt ist die Dienstagsausgabe der Radio Tour der Morgenwelle, Dienstag, der 11. August, die Zeit. Mittlerweile 6 Uhr und genau 46 Minuten.
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0: Rund einen Monat vor der Landtagswahl in Sachsen-Anhalt gewinnt die AfD nach einer neuen Wahlumfrage weiter an Boden. Laut INSA wird die AfD als voraussichtlich stärkste politische Kraft im künftigen Landtag mit 42% und damit ganze 20 Prozentpunkte vor der CDU, die nur 22% erreicht. Damit hat die CDU von Ministerpräsident Schulze weiter an Boden verloren. Sachsen-Anhalt könnte erstmals auf eine Konstellation zusteuern, in der sich AfD-Spitzenkandidat Ulrich Siegmund berechtigte Hoffnungen darauf machen kann, als Ministerpräsident im Landtag gewählt zu werden. Die Ministerpräsidentinnen von Italien und Dänemark, Meloni und Frederiksen, haben in einer gemeinsamen Erklärung vor unkontrollierter Migration nach Europa gewarnt. Beide sprachen sich erneut für sogenannte Rückführungszentren außerhalb der EU aus, um abgelehnte Asylbewerber in ihre Heimatländer zurückzubringen. Ungeachtet politischer Unterschiede sei man verbunden durch den Wunsch nach einem Schutz Europas und seiner Werte, erklärten sie. Steigende Kriminalitätsraten und sinkendes Vertrauen durch unkontrollierte Einwanderung hätten negative Auswirkungen auf die europäischen Gesellschaften.

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0: Bayern hebt bereits ab dem kommenden Wochenende vorübergehend das Sonn- und Feiertagsfahrverbot für Lkw auf. Mit dieser Maßnahme möchte die Landesregierung den Kapazitätsausfall der Binnenschifffahrt abfedern. Ziel ist es, Lieferketten zu stabilisieren und drohende Produktionsstopps in Industrie und Landwirtschaft zu verhindern. Geblitzt wird A99 Richtung Salzburg bei H in der Baustelle. Und für weitere Blitze am besten gleich direkt die Studionummer 089 723 2000, 6.57 Uhr.
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3: Es ist ganz genau 7 Uhr geworden und wir messen ganz genau 22 Grad in München-Thalkirchen. 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
1: Ich bin Joshua Heise. Guten Morgen. Der Gen Z wird ja gerne mal vorgeworfen, sie sei faul. Das stimmt aber gar nicht, zeigen Studien und Arbeitsmarktdaten. Laut Institut für Arbeitsmarkt- und Berufsforschung ist die Erwerbsbeteiligung junger Menschen so hoch wie seit Jahrzehnten nicht und sie wechseln ihren Arbeitsplatz auch nicht häufiger als frühere Generationen. Ein Forscher sagt, Ansprüche an Flexibilität heißen nicht gleich Arbeitsunwilligkeit. Nach dem schwersten Erdbeben seit Jahrzehnten in Kolumbien mit mehr als 100 Toten ist das ganze Ausmaß der Katastrophe noch nicht absehbar. Rettungskräfte suchen in eingestürzten Gebäuden nach Überlebenden. Die Regierung in Bogotá rief einen landesweiten Notstand aus. Philipp Znida berichtet.
2: Besonders schwer getroffen sind Städte im Westen Kolumbiens. In Pereira und Cali sind zahlreiche Gebäude eingestürzt. Beschädigt wurden auch Krankenhäuser und Schulen. Mehrere Flughäfen sind zudem vorerst geschlossen. Das jetzt schon bekannte große Ausmaß der Schäden, es überrascht ein wenig, ereignete sich das Beben doch in einer Tiefe von etwa 100 Kilometern.
1: Noch einmal schlafen, dann steht das Himmelsspektakel schlechthin an. Die Sonnenfinsternis. Und Fans in Bayern können sich freuen, denn das Wetter spielt mit. Ganz wichtig, die spezielle Sonnenfinsternisbrille. Die gibt es etwa beim Optiker oder im Netz. Und auch in der Nacht lohnt es sich, nach oben zu schauen, denn der Perseiden-Meteorstrom erreicht seinen Höhepunkt. Dann heißt es wieder wünschen, was das Zeug hält. Finanzminister Klingbeil gibt klein bei. Vereine sollen künftig doch keine höheren Steuern zahlen müssen. Die entsprechenden Zeilen würden aus dem Gesetz gestrichen, teilte der SPD-Chef nach heftiger Kritik mit. Zur Erklärung sagte er, es sei ihm nicht um kleinere Vereine gegangen, sondern um Verbände mit viel Geld, etwa im Profisport. Es erinnert an Taylor Swift, die während ihrer Eras-Tour in einem Putzwagen zur Bühne gefahren wurde. Berichten zufolge ist US-Präsident Trump nach dem NATO-Gipfel in Ankara letzten Monat in einem Catering-Wagen aus der Air Force One geschleust worden, nachdem Medien ihn beim Besteigen des Regierungsfliegers gefilmt hatten. Grund waren demnach Sicherheitsbedenken wegen einer Bedrohung durch den Iran. Selbst Mitarbeiter und Journalisten an Bord wussten nichts davon.
3: Verkehr. Und der Radio Today Verkehrsdienst meldet Autobahn A9 Nürnberg Richtung München. Zwischen dem Kreuz München Nord und Fröttmanning Süd Gefahr durch ein totes Reh auf dem linken Fahrstreifen. Dann die A99 zwischen Kirchheim und Aschheim-Ismaning. Auch hier Gefahr durch Gegenstände auf der Fahrbahn. Es handelt sich um mehrere Fahrzeugteile. Dann die A995 Kreuz München Süd Richtung München. Zwischen dem Kreuz München Süd und Sauerlach 1 Kilometer Stau. Und dann noch die B304 Dachau Richtung München. Zwischen Mochinger Straße und Triebstraße 1 Kilometer Stau.
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3: Geblitzt wird die Ballernstraße stadtauswärts bei der Tanke, dann in Dachau die Münchner Straße beidseitig. Die A99 Richtung Salzburg bei H in der Baustelle. Noch einmal danke an Franz. In der Ortsdurchfahrt Inning am Ammersee wird geblitzt die Seefelder Straße. Und die Ortsdurchfahrt Weichs bei Dachau beim Feuerwehrhaus. Noch einmal danke an Norbert. Wenn auch Sie Blitze melden möchten, dann am besten gleich direkt die Studionummer 089 723 2000.
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3: Heute scheint ganz überwiegend die Sonne bei hochsommerlichen 25 bis 30 Grad. Und dabei bleibt es auch bis zum Wochenende. Der Sommer macht erst einmal keine Pause. In München, Thalkirchingen, Valley Churchen messen wir derzeit genau 23 Grad. Und zum Abschluss noch die genaue Zeit. Es ist mittlerweile 7:16 Uhr.

0: unaufhaltsamen und schnellen Schritts nähern wir uns jetzt der Radio to the Open Line. Es ist nämlich ganz genau 7 Uhr und 20 Minuten geworden. Das heißt, in 10 Minuten ist es soweit, dann ist es nämlich ganz genau 7:30. Und bald startet sie wieder über die Studiotelefonnummer 089 7 23 2000. Wenn Sie etwas Privates hier durchsagen möchten, sei es nur ein freundlicher Gruß, dann sind Sie hier natürlich willkommen. Um 7:30 geht's los. Nur diese eine Nummer wählen, 089 7 23 2000. Keine Abzocke, ganz normales Festnetz München und dann die 7 23 2000. In 10 Minuten geht's los.
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7 Uhr, mittlerweile 24 Minuten. Die Open Line rückt näher. In 6 Minuten ist es soweit. Über die Studiotelefonnummer 089 723 2000 Radio zu mitreden.

0: Und dann ist es auch schon wieder soweit. Die Tude Open Line startet über die Studiotelefonnummer 089 723 2000. Die Morgenwellen-Ausgabe, die 7:30 Uhr-Ausgabe, jetzt über die Studiotelefonnummer 723 2000.
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0: So, und bei der Gelegenheit, jetzt kurz vor Start der Openline, hat der Werner angerufen. Er bestätigt noch einmal den Blitzer in der Ortsdurchfahrt Inning am Ammersee auf der Seefelder Straße. Danke, Werner. Es ist die gleiche Nummer für Blitzer und für die Openline, nämlich die Studionummer 089 723 2000. Vielleicht haben Sie etwas bei sich rumstehen, was Sie schon lange nicht mehr brauchen. Das könnte man hier beispielsweise anbieten oder vielleicht umgekehrt. Vielleicht suchen Sie auch etwas oder wollen schlicht jemanden grüßen. Aber schauen wir mal, was der erste Anrufer bringt. Radio Tude, hallo, guten Morgen. Wen haben wir dann?
3: Ja, guten Morgen, da ist der Max.
0: Hallo Max, was liegt an?
3: Ich grüße meinen Hasen, der mit mir gerade am Frühstückstisch sitzt.
0: Ah ja, was ist heute geplant? Erzähl, du und der Hase, was macht ihr?
3: Der Hase chillt und ich arbeite.
0: Okay, was machst du da? Erzähl uns.
3: Ein bisschen Außendienst unterwegs, ein bisschen spazieren fahren.
0: Ah ja, sehr schön. Ja, wunderbar, dann wünsche ich euch beiden einen erfolgreichen Dienstag.
3: Ja, danke dir auch.
0: Gell? Mach's gut, ciao. Servus. Also der Max grüßt seinen Hasen, 089 723 2000, das können Sie auch einfach anrufen und sprechen. Es ist die Morgenwellen-Ausgabe, die 7:30 Uhr-Ausgabe oder eben die handfesten Sachen, wenn Sie den Satz Winterreifen hier anbieten wollen oder den Satz Sommerreifen suchen, vielleicht das ganze Auto verkaufen, das Lastenrad endlich wieder loswerden, 089 723 2000. Auch heute am Dienstag gibt es nach dieser Morgenwellen-Ausgabe noch zwei weitere Ausgaben, nämlich heute Nachmittag bei Super Finke, die Nachmittagsausgabe um 16.30 Uhr und eine Abendausgabe gibt es heute auch um 19.30 Uhr. So, der Max war das mit einem freundlichen Gruß gleich zu Beginn der Open Line. Geht noch was oder geht nichts mehr? Damit letzter Aufruf. Wer jetzt hier noch dabei sein möchte, bitte jetzt zügig anrufen. Ansonsten steigen wir wieder ein ins Musikprogramm. 089 723 2000.
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Für seinen Gesetzentwurf hat Finanzminister Lars Klingbeil heftige Kritik einstecken müssen. Jetzt ändert er seine Pläne, von Vereinen höhere Steuern zu verlangen. Der entsprechende Passus werde aus dem Gesetz gestrichen, erklärte der SPD-Chef. 7 Uhr mittlerweile 38 Minuten, Radio Today, die Morgenwelle.

0: hören die Dienstagsausgabe der Radio Tude Morgenwelle, Dienstag, der 11. August, die Zeit 7.45 Uhr. Das heißt, es ist ganz genau Viertel vor acht.
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0: Rund einen Monat vor der Landtagswahl in Sachsen-Anhalt gewinnt die AfD nach einer neuen Wahlumfrage weiter an Boden. Laut INSA wird die AfD als voraussichtlich stärkste politische Kraft im künftigen Landtag mit 42% und damit ganze 20 Prozentpunkte vor der CDU, die nur noch 22% erreicht. Damit hat die CDU von Ministerpräsident Schulze weiter an Boden verloren. Sachsen-Anhalt könnte erstmals auf eine Konstellation zusteuern, in der sich AfD-Spitzenkandidat Ulrich Siegmund berechtigte Hoffnungen darauf machen kann, als Ministerpräsident im Landtag gewählt zu werden. Die Ministerpräsidentinnen von Italien und Dänemark, Meloni und Frederiksen, haben in einer gemeinsamen Erklärung vor unkontrollierter Migration nach Europa gewarnt. Beide sprachen sich erneut für sogenannte Rückführungszentren außerhalb der EU aus, um abgelehnte Asylbewerber in ihre Heimatländer zurückzubringen. Ungeachtet politischer Unterschiede sei man verbunden durch den Wunsch nach einem Schutz Europas und seiner Werte, erklärten sie. Steigende Kriminalitätsraten und sinkendes Vertrauen durch unkontrollierte Einwanderung hätten negative Auswirkungen auf die europäischen Gesellschaften.

7 Uhr, mittlerweile 54 Minuten. Es ist 6 vor 8, Radio Tude, die Morgenwelle. Der bevorstehende Feiertag Maria Himmelfahrt am 15. August teilt Bayern, da er nur in den 1708 Kommunen mit katholischer Bevölkerungsmehrheit als gesetzlicher Feiertag gilt. In protestantisch geprägten Städten bleiben die Geschäfte an diesem kommenden Samstag geöffnet. Dann hat der Olli angerufen, es gibt einen neuen Blitzer, und zwar meldet, in Pullach wird geblitzt auf der Sollner Straße, kurz vor der Unterführung in Fahrtrichtung München in der 30er-Zone. Danke, Oliver. Wenn auch Sie Blitzer melden wollen, bitte sehr, am besten gleich direkt die Studionummer 089 723 2000.

0: Heute scheint wieder ganz überwiegend die Sonne bei hochsommerlichen 25 bis 30 Grad. Und dabei bleibt es auch bis zum Wochenende. Der Sommer macht erst einmal keine Pause. Der zuletzt gemeldete Blitzer steht in Pullach auf der Sollner Straße, kurz vor der Unterführung in Fahrtrichtung München in der 30er-Zone. Noch einmal danke an Oliver. Wenn auch Sie Blitzer melden wollen, am besten die Studionummer 723 2000.
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0: Es ist ganz genau 8 Uhr und 2 Minuten geworden. Wir messen 23 Grad in München-Thalkirchen. 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
1: Ich bin Joshua Heise. Guten Morgen. Der Wechsel hin zur Elektromobilität in Deutschland nimmt Fahrt auf und erreicht inzwischen immer mehr auch den Gebrauchtwagenbereich. Das zeigt eine Auswertung der Versicherung Huck Coburg. Claudia Wächter berichtet.
2: Bisher waren gebrauchte E-Autos nämlich nicht der Renner, doch nun gibt's auch hier ein Plus von 8%, ein Rekordwert. Bei Neuwagen läuft's noch besser. Vor allem für Vielfahrer wird der Stromer offenbar attraktiver. Und ein Grund dafür, dass nun so viele auf E-Autos umsteigen, sind sicherlich auch die hohen Spritpreise. Der Versicherer, der sagt sogar, gebrauchte E-Autos, die könnten nun zum Gamechanger werden.
1: Lufthansa-Passagiere können vorerst aufatmen. Pilotenstreik sind erstmal vom Tisch. Die Gewerkschaft Vereinigung Cockpit und das Unternehmen haben sich auf ein umfassendes Schlichtungsverfahren geeinigt. Das hat die Gewerkschaft ihren Mitgliedern mitgeteilt. Dabei geht es um offene Tariffragen bei Lufthansa, Lufthansa Cargo, Lufthansa Cityline und Eurowings. Zusätzlich soll eine Mediation die Verhandlungen begleiten. Weil gleich 5 Weltkriegsbomben entschärft werden müssen, wird heute Abend die Bahnstrecke zwischen Augsburg und Ulm vorübergehend gesperrt. Der Bahnverkehr werde dann kurzfristig eingestellt, teilt die Stadt Neu-Ulm mit. Auch die B10 im Bereich des Pfuhler Rieds ist betroffen. Die Sperrungen werden voraussichtlich von 18.30 Uhr bis 20.30 Uhr stattfinden. FIFA-Chef Infantino bekommt Rückendeckung von einem guten Freund, nämlich US-Präsident Trump. Der hat ihn auf seinem Online-Sprachrohr als fantastisch bezeichnet. Der Fußball-Weltverband würde einen schrecklichen Fehler begehen, wenn Infantino abgelöst würde, so Trump. Infantino steht in der Kritik, weil er Investoren an FIFA-Turnieren beteiligen wollte. Er hat die Pläne inzwischen zurückgenommen. Beim Auftakt der Leichtathletik-Europameisterschaft in Birmingham hat das deutsche Team 2 Medaillen gewonnen. Florian Brem hat über 5000 Meter Silber geholt, Kugelstoß-Olympiasiegerin Yemisi Mabri Bronze. Und bei der Schwimm-EM in Paris hat die deutsche Männerstaffel über 4x200 Meter Freistil Bronze gewonnen.
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4: Und der Radio Tude Verkehrsdienst meldet Autobahn A9 Nürnberg Richtung München zwischen Fröttmanning Süd und dem Frankfurter Ring in München 1 Kilometer Stau. Dann die A94 Passau Richtung München zwischen Zahndorf und Steinhausen 1 Kilometer Stau. Dann die B304 Dachau Richtung München zwischen Feld Mochinger Straße und Triebstraße der Klassiker.
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4: Geblitzt wird von Mintraching kommend Richtung Dietersheim, den hat Jürgen gemeldet, vielen Dank. Dann in Pullach wird geblitzt auf der Sollner Straße kurz vor der Unterführung Richtung München in der 30er-Zone. Die Ortsdurchfahrt Weix bei Dachau beim Feuerwehrhaus, die Ortsdurchfahrt Inning am Ammersee, die Seefelder Straße, dann nach wie vor die Pilgersheimer Straße in München, die A99 Richtung Salzburg bei H in der Baustelle, in Dachau die Münchner Straße beidseitig und die Ballernstraße auswärts bei der Tanke. Und für weitere Blitze am besten gleich direkt die Studionummer 089 723 2000 723 2000.
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4: Heute scheint ganz überwiegend die Sonne bei hochsommerlichen 25 bis 30 Grad. Und dabei bleibt es auch bis zum Wochenende. Der Sommer macht erst einmal keine Pause. In München, Thalkirchingen, Wellichurchen messen wir derzeit genau 23 Grad. Und zum Abschluss noch die genaue Zeit. Es ist mittlerweile 8 Uhr und 16 Minuten.
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Radio Today, die Morgenwelle am Dienstag. Es ist der 11. August. Es ist ein soziologisches Problem, denn mit der Bahn fahren oft problematische Gesellschaftsgruppen. Immer mehr Zugbegleiter im Regionalverkehr der Deutschen Bahn werden somit angegriffen. In der ersten Jahreshälfte kam es zu rund 990 Vorfällen, teilte die Sparte DB Regio jetzt mit. Dies sei ein Plus von 14% im Vergleich zum Vorjahreszeitraum. Meist ging es um einfache Körperverletzungen wie Schubsen, Greifen und Bespucken. Zu schwereren Körperverletzungen kam es bei 22 Mitarbeitern. Für mehr Sicherheit plant die Bahn nun einen Modellversuch, bei dem Bodycams nicht nur filmen, sondern auch noch den Ton aufzeichnen. Und durch die ausgeprägte Hochdruckwetterlage sind die Pegelstände am Rhein und anderen Flüssen in Deutschland vorübergehend sehr tief. Deshalb wollen nun auch Baden-Württemberg, Bayern, Mecklenburg-Vorpommern und das Sonn- und Feiertagsfahrverbot für Lkw aussetzen. Nordrhein-Westfalen, Niedersachsen, Rheinland-Pfalz und das Saarland hatten das Fahrverbot bereits am vergangenen Wochenende vorübergehend gelockert. Bundesverkehrsminister Steffen Bilger will an diesem Mittwoch mit den Ressortchefs der Länder über weitere Entlastungsmaßnahmen beraten. Der zuletzt gemeldete Blitzer steht von Mintraching kommend Richtung Dietersheim. Noch einmal danke an Jürgen und für weitere Blitzer am besten die Studionummer 723 2000.

Rund 80.000 Menschen sind nach einer neuen Schätzung der spanischen Regierung beim Migrantenansturm Ende Juli irregulär nach Ceuta gelangt. Dies sagte der Minister für Territorialpolitik Torres bei einem Besuch in der spanischen Nordafrika-Exklave. Zuvor hatte die letzte Schätzung der Regierung bei 72.000 gelegen. Der Ansturm hatte eine Debatte über den Schutz der Außengrenzen der EU und die Verantwortung der linken Regierung Spaniens ausgelöst.

0: Für die Dienstagsausgabe der Radio Tude Morgenwelle, Dienstag, der 11. August, die Zeit mittlerweile 8 Uhr und genau 43 Minuten.
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0: Rund einen Monat vor der Landtagswahl in Sachsen-Anhalt gewinnt die

AfD nach einer neuen Wahlumfrage weiter an Boden. Laut INSA wird die AfD als voraussichtlich stärkste politische Kraft im künftigen Landtag mit 42% und damit ganze 20 Prozentpunkte vor der CDU, die nur noch 22% erreicht. Damit hat die CDU von Ministerpräsident Schulze weiter an Boden verloren. Sachsen-Anhalt könnte erstmals auf eine Konstellation zusteuern, in der sich AfD-Spitzenkandidat Ulrich Siegmund berechtigte Hoffnungen darauf machen kann, als Ministerpräsident im Landtag gewählt zu werden. Und die Ministerpräsidentinnen von Italien und Dänemark, Meloni und Frederiksen, haben in einer gemeinsamen Erklärung vor unkontrollierter Migration nach Europa gewarnt. Beide sprachen sich erneut für sogenannte Rückführungszentren außerhalb der EU aus, um abgelehnte Asylbewerber in ihre Heimatländer zurückzubringen. Ungeachtet politischer Unterschiede sei man verbunden durch den Wunsch nach einem Schutz Europas und seiner Werte, erklärten sie. Steigende Kriminalitätsraten und sinkendes Vertrauen durch die unkontrollierte Einwanderung hätten negative Auswirkungen auf die europäischen Gesellschaften.

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0: Und der Sebastian hat gerade angerufen, es gibt einen neuen Blitzer, und zwar im Süden der Stadt, auf der Aidenbachstraße wird geblitzt, stadteinwärts in der 50er-Zone. Danke an Sebastian.
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Der Präsident des Deutschen Städtetages, Burkhard Jung, fordert drastische finanzielle Entlastungen durch den Bund. Die Stimmung in den Rathäusern sei wegen neuer Belastungen, etwa durch Pflege- und Krankenhausreform, aber auch durch die Migration, extrem angespannt. Die daraus resultierenden Kürzungen bei Schulen, Infrastruktur und Verwaltungsangeboten gefährden zunehmend das Vertrauen der Bevölkerung in die Demokratie.

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3: Es ist ganz genau 9:04 geworden. Wir messen 24 Grad in München-Thalkirchen. 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

0: 9 Uhr und gleich 9 Minuten Radio Today, die Morgenwelle. Der Oliver hat angerufen, es gibt einen weiteren neuen Blitzer. Und zwar im Süden, der Start wird geblitzt auf der Eidenbachstraße. Eidenbachstraße, Start einwärts in der 50er-Zone, kurz nach der Hofbrunnstraße. Danke, Olli. Wenn das Sie Blitzer melden wollen, dann am besten gleich direkt die Studionummer wählen. 089-723-2000, ganz normales Festnetz München und dann die 723-2000.
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1: Ich bin Joshua Heise. Guten Morgen. Hitzeschutz sollte aus Sicht von Städtetagpräsident Jung als gemeinsame Staatsaufgabe ins Grundgesetz aufgenommen werden. Hitzeschutz und Klimaanpassung blieben eine Daueraufgabe, sagte er dem Redaktionsnetzwerk Deutschland. Auch der Sozialverband VdK fordert mehr Schutzmaßnahmen. VdK-Präsidentin Bentele schlug etwa öffentliche Kühlräume vor. Der Sommerurlaub scheint gerettet. Die Lufthansa und ihre Piloten haben sich im Tarifstreit auf ein umfassendes Schlichtungsverfahren geeinigt, teilt die Gewerkschaft Vereinigung Cockpit in einem Rundschreiben an ihre Mitglieder mit. Diana Kramer berichtet.
2: Weitere Streiks wird es vorerst nicht geben. Bei den Gesprächen mit einem Mediator geht es vor allem um die Gehälter und die Altersversorgung der Piloten von Lufthansa, Lufthansa Cityline, Eurowings und der Frachttochter Lufthansa Cargo. Ein weiterer Streitpunkt ist, dass der Vorstand Flugzeuge und Crews in Unternehmen verlagern will, in denen schlechtere Tarifbedingungen gelten. Deshalb hatte die Gewerkschaft ihre Mitglieder in diesem Jahr schon an 7 Tagen zum Streik aufgerufen.
1: Der Waldbrand in Hessen nahe der bayerischen Grenze bedroht nicht mehr den Freistaat. Das hat ein Sprecher des Polizeipräsidiums Unterfranken mitgeteilt. Das Feuer, das vom hessischen Rodenbach auf die Gegend rund um Alzenau übergegriffen hatte, sei auf bayerischer Seite gelöscht. In Hessen selbst hat sich die Lage auch etwas entspannt. Dort beginnen jetzt die Nachlöscharbeiten. US-Präsident Trump hat die Impfempfehlung für Kinder eingeschränkt. Künftig gelten nur noch 11 statt 17 Krankheiten als zentrale Empfehlung. Kombi-Impfungen wie MMR sollen auf mehrere Arzttermine verteilt werden. Bei der Unterzeichnung des entsprechenden Dekrets wiederholte Trump erneut die Behauptung, Impfungen würden Autismus auslösen. Die WHO sieht dafür keine Belege. Das türkische Parlament hat eine bedingte Amnestie der aufgelösten verbotenen Arbeiterpartei Kurdistans PKK beschlossen. Demnach sollen Strafverfolgungen und Haftstrafen für 5 bis 10 Jahre ausgesetzt werden. Das gilt allerdings nicht bei Mord und anderen schweren Straftaten. Türkischen Abgeordneten zufolge können durch den Rehabilitationsmechanismus bis zu 3.500 inhaftierte PKK-Anhänger freikommen.
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3: Und der Radio Tute Verkehrsdienst meldet A92 München Richtung Deggendorf zwischen Eching Ost und Freising Süd. Hier besteht Gefahr durch Gegenstände auf der Fahrbahn. Dann die B304 Wasserburg am Inn Richtung München zwischen Thomannweg und Leuchtenbergring 1 Kilometer Stau. Dann noch einmal die B304, aber jetzt Dachau Richtung München zwischen Feld, Mochinger Straße und Triebstraße, der Klassiker. Und dann gibt es auch einen Stau auf dem Mittleren Ring in München und zwar zwischen der Auffahrt Landshuter Allee und der Dachauer Straße.
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3: Geblitzt wird die Eidenbachstraße in Richtung Stadt einwärts in der 50er-Zone kurz nach der Hofbrunnenstraße. Noch einmal danke an Oliver. Dann von Windraching kommend Richtung Dietersheim wird geblitzt. Danke Jürgen. In Pullach die Sollnerstraße kurz vor der Unterführung Richtung München in der 30er-Zone. Dann die Ortsdurchfahrt Weichs bei Dachau beim Feuerwehrhaus. In der Ortsdurchfahrt Inning am Ammersee auf der Seefelder Straße. Nach wie vor die Pilgersheimer Straße in München. Dann die A99 Richtung Salzburg bei H in der Baustelle. Noch einmal danke an Franz. Dachau, die Münchner Straße beidseitig und die Ballernstraße stadtauswärts bei der Tanke. Und sollte das immer noch nicht alles gewesen sein, dann am besten gleich direkt die Studionummer 089 723 2000.
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3: Heute scheint ganz überwiegend die Sonne bei hochsommerlichen 25 bis 30 Grad und dabei bleibt es auch bis zum Wochenende. Der Sommer macht erst einmal keine Pause. In München, Thalkirchen, Valley Churchen messen wir derzeit genau 24 Grad und zum Abschluss noch die genaue Zeit. Es ist mittlerweile 9 Uhr und genau 20 Minuten. Das heißt, in ganz genau 10 Minuten ist es 9:30 und um 9:30 startet auch heute wieder die Today Hitline für Ihre Musikwünsche. Eine kleine Tagesanzeige. Aktuelle Umfrage ist natürlich heute auch wieder mit dabei und das alles wieder über die Studiotelefonnummer 089 723 2000. Um 9:30 geht's los.

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1: Es ist ganz genau 9.30 Uhr geworden, ganz genau 9:30. Sie hören die Radio Today Morgenwelle am Dienstag, dem 11. August. In der letzten halben Stunde, die jetzt gerade beginnt, dreht sich wieder alles um Ihre Musikwünsche in der Today Hitline. Und eine tagesaktuelle Umfrage ist natürlich heute auch wieder mit dabei. Rund einen Monat vor der Landtagswahl in Sachsen-Anhalt gewinnt die AfD nach einer neuen Wahlumfrage weiter an Boden. Laut INSA wird die AfD als voraussichtlich stärkste politische Kraft im künftigen Landtag mit 42% und damit ganze 20 Prozentpunkte vor der CDU, die nur noch 22% erreicht. Damit hat die CDU von Ministerpräsident Schulze weiter an Boden verloren. Sachsen-Anhalt könnte erstmals auf eine Konstellation zusteuern, in der sich AfD-Spitzenkandidat Ulrich Siegmund berechtigte Hoffnungen darauf machen kann, als Ministerpräsident im Landtag gewählt zu werden. Wenn es also wirklich dazu kommen sollte, würde das Ihrer Meinung nach etwas ändern in Deutschland oder nicht? Müsste zum Beispiel Kanzler Merz dann zurücktreten? Ihrer Meinung nach, denn er hat ja davon gesprochen, die AfD zu halbieren. Das schaut also jetzt ganz anders aus. Wie ist da Ihre Meinung dazu? Sagen Sie uns Ihre ganz persönliche Einschätzung. Würde das etwas verändern in Deutschland, wenn es dazu kommen würde, in Sachsen-Anhalt ein AfD-Ministerpräsident? Jetzt bitte anrufen, auch für den ersten Musikwunsch in Kombination, und zwar über die Studiotelefonnummer 089 723 2000. Sie wünschen es, wir spielen es. Jetzt die Musikwünsche bei Radio Today 089 723 2000 723 2000.

0: Telefon auf der 723 2000 begrüße ich jetzt den Frank. Frank, grüß dich, hallo.
1: Grüß dich und Gesundheit
0: für alle, genauso wie immer. Frank, also was meinst du? Sachsen-Anhalt könnte ja erstmals auf eine Konstellation zusteuern, in der sich AfD-Spitzenkandidat Ulrich Siegmund berechtigte Hoffnung darauf machen kann, als Ministerpräsident im Landtag gewählt zu werden. Wenn das wirklich dazu kommen sollte, würde das deiner Meinung nach irgendwas verändern in Deutschland? Muss beispielsweise Kanzler Merz dann deiner Meinung nach zurücktreten oder nicht?
1: Ja, zurücktreten nicht, also wenn die AfD ordentlich auf die Finger kloppen. Mhm. Dann muss auch seine Arbeit richtig machen und nicht nur immer dumm rumschwitzen.
0: Ja, und glaubst du, dass sich was ändern würde durch so einen Wahlsieg in Sachsen-Anhalt schon?
1: Ja, weil dann werden sie den aber mal richtig den Merz mal richtig in den Arsch treten. Ich weiß gar nicht, was der Söder in Berlin zu suchen hat. Mhm.
0: Okay.
1: Hat genug hier in Bayern zu tun.
0: Also auf jeden Fall glaubst du, dass sich dann damit was ändern würde? Was hast du denn Musik ausgesucht, Frank?
1: Von Taylor's Glass of Champagne.
0: Wunderbar.
1: Und Zeit für Giesing.
0: Dann passt ja alles. Dann mach's gut, Frank.
1: Also,
0: bis zum nächsten Mal.
1: Gesund,
0: Servus. Also für den Frank jetzt Sailor, a glass of champagne. Und für den nächsten Musikwunsch kann man schon wieder anrufen. Auf der Studiotelefonnummer 089-723-2000. Auch heute heißt es wieder bis 10 Uhr. Sie wünschen's, wir spielen's. 089-723-2000.

0: und auf der 723-2000 begrüße ich jetzt den Christian. Christian, grüß dich, hallo.
1: Ja, servus.
0: Servus, Christian. Also was glaubst du, sollte jetzt Ulrich Siegmund Ministerpräsident in Sachsen-Anhalt werden, müsste der Kanzler dann zurücktreten, deiner Meinung nach, oder nicht? Ändert sich dadurch was in Deutschland? Was meinst du?
1: Ja, es wird sich auf jeden Fall was ändern. Denke ich, muss ihn jetzt zurücktreten, aber vielleicht sollte er einfach mal ein paar von seinen Versprechungen, die er immer macht, erfüllen, oder ist dann vielleicht ein bisschen mehr im Zugzwang wie normalerweise.
0: Mhm.

0: Du meinst schon, dass sich was ändern würde durch so einen Wahlerfolg?
1: Ich denke schon, ja. Die Einstellung wird sich schon was verändern, ja. Aber okay. Im Endeffekt ist es ja die Wahl der Menschen so, ne?
0: Okay. Christian, was hast du denn Musik ausgesucht?
1: Ich habe mir ausgesucht von Iron Maiden, Number of the Beast.
0: Wunderbar. Du, dann danke ich dir für deinen Anruf. Hier kommt gleich dein Musikwunsch. Vielleicht bis zum nächsten Mal.
1: Wunderbar. Merci.
0: Bis dann. Servus.

0: Number of the Beast, ausgesucht vom Christian. Und vom Christian jetzt zur Rita. Rita, grüß dich, hallo.
1: Guten Morgen, Peter.
0: Guten Morgen, Rita. Also was glaubst du, jetzt sollte Ulrich Siegmund tatsächlich MP werden von Sachsen-Anhalt? Glaubst du, dass es jetzt auf Deutschland auswirkt oder muss der Kanzler dann zurücktreten, deiner Meinung nach? Was meinst du?
1: Ja, das wird schon Auswirkungen haben. Wir haben halt einen immer stärkeren Rechtsruck. Und der Kanzler Merz wird halt weiter geschwächt, auch in seiner eigenen Partei.
0: Aber zurücktreten wird er nicht, meinst du?
1: Nein, glaub nicht. Mich macht es halt wütend, jede Mark Solidaritätszuschlag, die ich für die geblecht habe, ehrlich war.
0: Okay, aber du glaubst, dass sich was ändern würde, Rita? Dann hast du auch einen Musikwunsch. Ja. Was möchtest du gerne hören?
1: Von TTK Durango.
0: Wunderbar, dann haben wir ja schon wieder alles abgearbeitet. Rita, dann mach's gut, vielleicht bis zum nächsten Mal, gell?
1: Tschüss.
0: Servus. Für die Rita, also jetzt J.J. Cale, und für den nächsten Musikwunsch kann man hier schon wieder anrufen auf der Studiotelefonnummer 089 723 2000. Bitte nur diese eine Nummer wählen, 723 2000.

Der Musikwunsch von Rita J.J. Kell. Sachsen-Anhalt könnte erstmals auf eine Konstellation zusteuern, in der sich AfD-Spitzenkandidat Ulrich Siegmund berechtigte Hoffnungen darauf machen kann, als Ministerpräsident im Land gewählt zu werden. Wenn es wirklich dazu kommen sollte, würde das Ihrer Meinung nach etwas ändern. In Gesamtdeutschland müsste beispielsweise Kanzler Merz Ihrer Meinung nach dann zurücktreten. Was ist Ihre ganz persönliche Einschätzung? Teilen Sie uns das bitte mit, zusammen mit dem nächsten Musikwunsch, und zwar über die Studiotelefonnummer 089 7 23 2000. Bitte nur diese eine Nummer wählen, 7 23 2000.

0: Und zur letzten Runde am heutigen Dienstag begrüße ich jetzt noch den Ludwig in der Leitung. Ludwig, grüß dich, hallo.
1: Hallo, servus, Peter.
0: Servus, Ludwig. Also, wie ist deine ganz persönliche Einschätzung, wenn es wirklich dazu kommen sollte, dass Ulrich Siegmund MP wird in Sachsen-Anhalt? Glaubst du, dass sich dann gesamtmäßig in Deutschland was ändert? Müsste beispielsweise Kanzler Merz deiner Meinung nach zurücktreten oder nicht? Was meinst du?
1: Ja, in erster Linie wäre es einmal sehr erfreulich natürlich, wenn der Ulrich Siegmund Ministerpräsident wird. Und es wird sich auf alle Fälle was ändern. Mhm. Und ich denke, der Merz müsste zurücktreten. Aus meiner Sicht sind das nur noch Kartellmächte, die nur noch an ihrer Macht hängen. Und die AfD muss jetzt einmal, bringt einen neuen Aufschwung. Und man muss denen ja Chance geben, zu regieren.
0: Mhm, okay.
1: Also das Volk steht dahinter.
0: Also du glaubst, dass sich da schon was ändert. Ludwig, was hast du dir Musik ausgesucht?
1: Es ändert sich auf alle Fälle was. Und mein Musikwunsch wäre Motorhead Heroes.
0: Wunderbar. Du, dann packst du ja alles. Ludwig, danke dir für deinen Anruf, für deine Meinung. Und vielleicht bis zum nächsten Mal, gell?
1: Ja, danke, Peter. Gerne.
0: Servus.
1: Schönen Tag dir. Servus.
0: Also für den Ludwig jetzt Motorhead und mit Heroes. Und mit diesem letzten Musikwunsch für ihn möchte ich mich auch gleich von Ihnen verabschieden. Hier geht's gleich im Anschluss an die Morgenwelle weiter mit der Dienstagsausgabe des Hitradios und mit der Laura. In diesem Sinn, machen Sie es gut. Ciao und Servus, sagt wie immer die Stimme aus Sendling.

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3: Ja, es ist genau 10.04 Uhr. Ihr hört Radio Today. Schön, dass ihr wieder eingeschaltet habt. Und weiter geht's mit 3 Stunden Hitradio. Mein Name ist Laura Jessert.
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1: Ich bin Joshua Heise. Wegen des anhaltenden Niedrigwassers der Flüsse haben jetzt auch Baden-Württemberg, Bayern und Mecklenburg-Vorpommern angekündigt, das Sonn- und Feiertagsfahrverbot für Lkw vorübergehend auszusetzen. Der Logistikverband BGL bezweifelt eine echte Entlastung. Diana Kramer berichtet.
2: Das Problem ist, dass es einfach zu wenig Lkw-Fahrer gibt. Schon seit Jahren fehlen mehr als 100.000 Fahrer in Deutschland. Die Lockerungen können das grundsätzliche Kapazitätsproblem im Güterverkehr auf der Straße daher kaum lösen, heißt es vom Bundesverband. Und auch wenn das Fahrverbot gelockert wird, die gesetzlichen Lenk-, Pausen- und Ruhezeiten der vorhandenen Fahrer müssten eingehalten werden.
1: Die Hitze schlägt auch bei der Bahn zu. Wie der Bundeskonzern mitgeteilt hat, ist die Fernverkehrsstrecke zwischen Stuttgart und Nürnberg beschädigt. Es kommt zu Ausfällen von Intercity-Zügen in Crailsheim, Ellwangen und Schwäbisch Gmünd sowie Verspätungen von bis zu 20 Minuten. Die Strecke soll bis zum 30. August repariert werden. E-Autos sind nicht nur als Neuware attraktiv, sondern auch immer mehr als Gebrauchtwagen. Laut einer Auswertung der Huck Coburg waren im zweiten Quartal fast 8% der erworbenen Gebrauchtwagen elektrisch. Das sind mehr als doppelt so viele wie im Vorjahresquartal. Außerdem habe sich gezeigt, dass vor allem Vielfahrer aufs E-Auto umsteigen, wohl wegen der hohen Spritpreise. Das größte Korallenriff der Welt scheint sich langsam zu erholen. Einer neuen Studie zufolge hat ein spät einsetzender Sommermonsun das Wasser am Great Barrier Reef in Australien so weit abgekühlt, dass die Korallenbleiche sich abgeschwächt hat. Bei erneuter Hitze könnte die Erholung aber schnell wieder verloren gehen. Mitbringsel beschlagnahmt. Das Hauptzollamt München hat einer Frau bei der Einreise eine Trommel mit Pythonleder abgenommen. Denn Pythonleder stammt von einer artenschutzrechtlich geschützten Tierart und darf nur unter bestimmten Bedingungen eingeführt werden. Die Frau hatte die Trommel demnach in einem Souvenirshop gekauft. Ebenfalls verboten sind Waren aus Elfenbein, Korallen oder bestimmte Pflanzen.
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3: Der Radio Today Verkehrsdienst meldet auf der A9 München Richtung Nürnberg zwischen Schwabing und Freimann. Hier besteht Gefahr durch Gegenstände auf der Fahrbahn. In diesem Fall handelt es sich um einen Holzklotz. Okay, 1 Kilometer Stau auf jeden Fall. Das war's auch hier zum Thema Verkehr. Erstmal, ich wünsche euch weiterhin eine sichere und eine ruhige Fahrt.
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3: Blitzer haben wir hingegen allerhand. Und zwar in der Ballernstraße, auswärts bei der Tanke. In Dachau in der Münchner Straße beidseitig. Dann auf der A99 Richtung Salzburg bei H in der Baustelle. Dann in der Pilgersheimer Straße. In der Ortsdurchfahrt in Inning am Ammersee in der Seefelder Straße. In der Ortsdurchfahrt Weichs bei Dachau beim Feuerwehrhaus. In Pullach in der Söllner Straße, kurz vor der Unterführung Richtung München, dort in der 30er Zone. Dann von Mintraching kommend Richtung Dietersheim und in der Eidenbachstraße einwärts in der 50er Zone. Genau, wenn ihr weitere Blitzer seht, meldet sie mir bitte gerne und ruft an unter 723 2000.
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3: Heute scheint ganz überwiegend die Sonne bei hochsommerlichen 25 bis 30 Grad. Und dabei bleibt es auch bis zum Wochenende. Der Sommer macht erst einmal eine kleine Pause. Die Temperatur in München-Thalkirchen beträgt aktuell 26 Grad und es ist 10.20 Uhr.
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1: Die Bahn hat mit hitzebedingten Schäden zu kämpfen. Auf welcher Strecke es nun zu Ausfällen und Verspätungen kommt, erzähle ich euch gleich.
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10.28 Uhr und ihr hört Radio Today. Die Bahn meldet hitzebedingte Schäden auf der Fernverkehrsstrecke zwischen Stuttgart und Nürnberg. Reisende müssen mit Ausfällen von Zügen in Crailsheim, Ellwangen und Schwäbisch Gmünd rechnen. Auch könne es zu Verspätungen bei Verbindungen von etwa 20 Minuten kommen. Die Strecke werde seit Montag und noch bis zum 30.08. repariert, heißt es in einer Mitteilung. Im Fernverkehr seien IC-Züge zwischen Karlsruhe Hauptbahnhof, Stuttgart Hauptbahnhof, Nürnberg Hauptbahnhof, Saalfeld und Leipzig Hauptbahnhof betroffen. Die Hitze ist laut Bahn ein großes Problem für die Infrastruktur. Weichen und Schienen sind anfällig bei extremen Temperaturen. Ja, wenn ihr damit nichts zu tun haben wollt und weiterhin mit dem Auto fahren wollt, dann passt gut auf und lasst euch nicht blitzen. In Dachau in der Münchner Straße und zwar beidseitig. Wenn auch ihr weitere Blitzer seht, meldet sie mir gerne. Ruft mich an unter der bekannten Nummer 723 2000.

Der Radio Today Verkehrsdienst meldet weiterhin auf der A9 München Richtung Nürnberg zwischen Schwabing und Freimann. Hier liegt weiterhin der Holzklotz auf der Fahrbahn. Ansonsten alles unverändert und relativ ruhig. So soll es sein, so kann es bleiben. Ich wünsche euch weiterhin eine sichere Fahrt. Blitzer haben wir natürlich dennoch, und zwar in der Ballernstraße auswärts bei der Tanke, dann in Dachau in der Münchner Straße beidseitig, auf der A99 Richtung Salzburg bei H in der Baustelle, in der Pilgersheimer Straße, dann in der Ortsdurchfahrt Inning am Ammersee in der Seefelder Straße, dann in der Ortsdurchfahrt Weichs bei Dachau beim Feuerwehrhaus, in Pullach in der Söllner Straße kurz vor der Unterführung Richtung München in der 30er Zone, dann von Mintraching kommend Richtung Dietersheim und in der Eidenbachstraße einwärts in der 50er Zone. Seht auch ihr weitere Blitzer? Ruft mich bitte an und gebt Bescheid unter 723 2000.

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1: Ein Mann wird von einer Frontladerschaufel nach oben gehoben. Plötzlich klingt die Schaufel aus. Mehr dazu erzähle ich euch gleich.
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0: 10.53 Uhr und ihr hört Radio Today. Ein 43-Jähriger ist beim Ästesägen in Gankhofen von einer Frontladerschaufel gefallen und hat sich schwer verletzt. Wie die Polizei mitteilte, befand sich diese am Traktor angebrachte Schaufel in etwa 2 Metern Höhe. Der Mann wurde demnach mit der Schaufel nach oben gehoben, um mit einer Kettensäge Äste von den Bäumen zu sägen. Aus unbekannter Ursache klinkte den Angaben zufolge die Frontladerschaufel aus und kippte nach unten. Der 43-Jährige fiel zu Boden. Er wurde durch den Rettungsdienst ins Krankenhaus gebracht. Ja, apropos Frontladerschaufel, einen Blitzer habe ich auch noch für euch. Und zwar gerade ganz frisch reingekommen, ein Anhänger in der Ortseinfahrt Neufinsing in der 50er-Zone beidseitig. Danke, lieber Max, fürs Bescheid geben. Wenn auch ihr einen Blitzer seht und Bescheid geben wollt, ruft an unter 723 2000.
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3: Es ist genau 11.02 Uhr. Ihr hört Radio Today. Schön, dass ihr wieder eingeschaltet habt zum Hitradio. Mein Name ist Laura Jessert und weiter geht's mit Elman Brothers Band.
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1: Ich bin Joshua Heise. Der Tourismusboom von Anfang des Jahres hat sich im Juni offenbar abgeschwächt. Laut neuer Bundesstatistik sank die Zahl der Übernachtungen in Hotels und Co. mit mindestens 10 Betten um 2,9% auf rund 48,9 Millionen, verglichen mit dem Vorjahresmonat. Während Gäste aus dem Inland seltener kamen, blieben mehr Gäste aus dem Ausland über Nacht. Grünen-Chef Banaschak hat der Bundesregierung angesichts des dramatischen Niedrigwassers vorgeworfen, Klimaschutz zu verweigern. In der Regierung werde über alles gesprochen, nur darüber nicht, sagte er bei NTV.
2: Mein Eindruck ist, Friedrich Merz und seine Regierung warten einfach darauf, dass es irgendwann wieder regnet und der Sommer vorbei ist, in der Hoffnung, dass die Leute in den nächsten 10 Monaten wieder vergessen, was für eine desaströse Situation sie in diesem Sommer vorgefunden haben.
1: Diese Politik müsse ein Ende haben, so der Grünen-Chef. Unterdessen haben mehrere Länder das Sonn- und Feiertagsfahrverbot für Lkw wegen des Niedrigwassers ausgesetzt. Zuletzt Bayern, Baden-Württemberg und Mecklenburg-Vorpommern. Der Chef des Bundesverbandes für Spedition und Logistik Huster spricht derweil im Deutschlandfunk von einem Nullsummenspiel, da es einfach nicht genügend Lkw-Fahrer gebe. Der Zoll in Selb hat bei einer Kontrollaktion neue Tricks zum Drogenschmuggel entdeckt. Die Substanzen waren demnach in Geburtstagskarten, einem Bluetooth-Lautsprecher sowie in Produktverpackungen versteckt. Lieferziel der Ware aus den Niederlanden war Tschechien. Der Zoll hat 13 Strafverfahren eingeleitet. Es erinnert an Taylor Swift, die während ihrer Eras-Tour in einem Putzwagen zur Bühne gefahren wurde. Berichten zufolge ist US-Präsident Trump nach dem NATO-Gipfel in Ankara letzten Monat in einem Catering-Wagen aus der Air Force One geschleust worden, nachdem Medien ihn beim Besteigen des Regierungsfliegers gefilmt hatten. Grund waren demnach Sicherheitsbedenken wegen einer Bedrohung durch den Iran. Selbst Mitarbeiter und Journalisten an Bord wussten nichts davon.
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4: Der Radio Today Verkehrsdienst meldet: Auf der A8 Salzburg Richtung München zwischen Aying und Bruntal 2 Kilometer Stau. Auf der A96 beidseitig zwischen Blumenau und Laim, hier besteht Gefahr durch Personen auf der Fahrbahn. Und ebenso auf der A96 Lindau Richtung München. Da ereignete sich ein Unfall und somit 1 Kilometer Stau. Ich wünsche euch dennoch weiterhin eine gute und vor allen Dingen eine sichere Fahrt.
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4: Geblitzt wird in der Ballernstraße auswärts bei der Tanke, dann in Dachau in der Münchner Straße beidseitig, auf der A99 Richtung Salzburg bei H in der Baustelle, dann in der Pilgersheimer Straße, in der Ortseinfahrt Neu-Finsing, in der Fuchsker-Zone beidseitig. Dann in der Ortsdurchfahrt Inning am Ammersee, in der Seefelder Straße, so. In der Ortsdurchfahrt Weix bei Dachau beim Feuerwehrhaus. Und dann in Pullach. Der Blitzer ist umgezogen. Und zwar von der Sollner Straße in die Pater-Ruppert-Meyer Straße. Immer noch in der 30er-Zone, danke Olli fürs Bescheid geben. Dann in Mintraching, von Mintraching kommend Richtung Dietersheim. Dann in der Eidenbachstraße, einwärts in der 50er-Zone. Und ganz frisch reingekommen in Germering, in der Münchner Straße, in der 40er-Zone. Danke lieber Jinkis fürs Bescheid geben. Wenn auch ihr weitere Blitzer seht, ruft uns bitte gerne an. Ihr kennt die Nummer, 723-2000.
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4: Heute scheint ganz überwiegend die Sonne bei hochsommerlichen 25 bis 30 Grad. Und dabei bleibt es auch bis zum Wochenende. Der Sommer macht erstmal eine kleine Pause. Die Temperatur in München-Thalkirchen beträgt aktuell 28 Grad und es ist 11.16 Uhr.
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1: Eine Trommel aus Pythonleder hat der Zoll bei der Einreise nach Deutschland beschlagnahmt. Mehr dazu gleich.
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Es ist 11.25 Uhr und ihr hört Radio Today. Das Hauptzollamt München hat eine Trommel mit Pythonleder beschlagnahmt. Die Frau habe das Musikinstrument in einem Souvenirladen gekauft und habe es ihrer Tochter mitbringen wollen, teilten die Behörden mit. Pythonleder stammt laut Zoll von einer artenschutzrechtlich geschützten Tierart und darf nur mit speziellen Nachweisen nach Deutschland eingeführt werden. Diese habe die Frau jedoch nicht vorweisen können. Der Zoll warnt vor dem Kauf von Souvenirs aus geschützten Tier- und Pflanzenarten. Sie dürften nicht ohne weiteres nach Deutschland oder in die Europäische Union eingeführt werden. Besondere Vorsicht ist bei Erzeugnissen aus Reptilienleder, Elfenbein, Korallen, Schildpatt sowie bei bestimmten Pflanzen und Hölzern geboten, sagte Thomas Meister, Pressesprecher des Hauptzollamts München. Einen kleinen Blitz habe ich auch noch für euch, und zwar in Germering in der Münchner Straße in der 40er-Zone. Wenn auch ihr weitere Blitzer seht, ruft mich bitte gerne an unter 723 2000.

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1: Der Radio Today Verkehrsdienst meldet. Auf der A8 Salzburg Richtung München zwischen Aying und Brunntal 2 Kilometer Stau. Dann der Unfall auf der A96 Lindau Richtung München zwischen Blumenau und Leim. Der besteht immer noch und mittlerweile sind es aus 1 Kilometer 2 Kilometer Stau geworden. Ich wünsche euch trotzdem weiterhin eine gute und eine stressfreie Fahrt. Geblitzt wird unter anderem in der Ballernstraße auswärts bei der Tanke, dann in Dachau in der Münchner Straße beidseitig, auf der A99 Richtung Salzburg bei H in der Baustelle, dann in der Pilgersheimer Straße, dann in der Ortseinfahrt Neufinsing in der 50er-Zone beidseitig, dann in der Ortsdurchfahrt Inning am Ammersee in der Seefelder Straße, Ortsdurchfahrt Weichs bei Dachau beim Feuerwehrhaus, in Pullach in der Pater-Ruppert-Meyer-Straße in der 30er-Zone, dann von Mintraching kommend Richtung Dietersheim. Außerdem in der Eidenbachstraße einwärts in der 50er-Zone und in Germering in der Münchner Straße in der 40er-Zone. Wenn auch ihr weitere Blitzer seht, ruft mich bitte einmal gerne an unter 723 2000.
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1: Dresdner Anhänger haben auf dem Weg zum Zweitligaspiel in Nürnberg randaliert. Mehr dazu erzähle ich euch gleich.
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0: Es ist 11.49 Uhr und ihr hört Radio Today. Anhänger von Dynamo Dresden haben auf ihrer Anreise mit dem Zug zum Fußball-Zweitligaspiel beim 1. FC Nürnberg, das 0:3 ausging, randaliert. Die Bundespolizeiinspektion selbst ermittelt nun. Wie die Behörde mitteilte, sind am Sonntag rund 150 Fans von Dynamo Dresden mit 3 Zügen über Hof in Richtung Nürnberg gefahren. Beim Umstieg von rund 60 Anhängern am Bahnhof Pegnitz in den Schienenersatzverkehr wurden den Angaben zufolge mehrere Sachbeschädigungen festgestellt. So rissen Dresdner Fans Klapptische heraus, klebten Kameras ab und schmierten im Zug herum. Am Bahnhof Pegnitz brannten Anhänger außerdem mehrere pyrotechnische Gegenstände ab. Jetzt ist Maria. Ja, so viel zum Thema. Einen kleinen Blitzer habe ich auch noch für euch. Und zwar in der Eidenbachstraße, einwärts in der Fuchsker Zone. Genau, wenn ihr weitere Blitzer seht, ruft's mich an. Ihr kennt die Nummer 723 2000.
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3: Es ist 12.03 Uhr, ihr hört Radio Today und wir gehen rein in die letzte Stunde des Hitradios. Mein Name ist Laura Jessert.
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1: Ich bin Joshua Heise. Immer mehr Mädchen und junge Frauen in Deutschland werden wegen Essstörungen im Krankenhaus behandelt. Nach neuen Daten des Statistischen Bundesamtes hat sich die Zahl der Fälle in der Altersgruppe 10 bis 17 innerhalb der letzten 20 Jahre fast verdoppelt. Diese Gruppe macht auch fast die Hälfte der Essstörungsfälle aus. Neben genetischen Faktoren spielt auch Social Media eine große Rolle. Der gestürzte Präsident von Syrien, Assad, ist in Abwesenheit zum Tode verurteilt worden. Ihm wurden vorsätzlicher Mord, Folter, willkürliche Inhaftierung und Verbrechen gegen die Menschlichkeit vorgeworfen. Das syrische Regime war im Dezember 2024 kollabiert. Assad floh nach Russland, wo er sich bis heute aufhält. Die Technische Universität Chemnitz bleibt dabei. Thüringens Ministerpräsident Vogt soll seinen Doktortitel verlieren. Ein Widerspruch des CDU-Politikers gegen die Aberkennung des akademischen Grades wurde zurückgewiesen. Ein Anwalt Vogts teilte mit, man wolle nach rechtlicher Prüfung Klage erheben. Vogt war mit einer Arbeit über den amerikanischen Präsidentschaftswahlkampf von 2004 promoviert worden. Später kamen Plagiatsvorwürfe auf. Das extreme Niedrigwasser am Rhein hat nicht nur Auswirkungen auf die Wirtschaft und Lieferwege, es macht laut ADAC auch das Tanken teurer. Tine Klimach berichtet.
2: Speziell der Rhein ist ein wichtiger Transportweg für Öl, Benzin und Diesel. Und normalerweise ist es auch deutlich günstiger, das in großen Tankschiffen zu transportieren, als mit vergleichsweise kleinen Lastwagen auf dem Landweg. Heißt, wenn der Transport teurer wird, zahlen wir das letztendlich an der Zapfsäule. In Bayern sind Benzin und Diesel im Vergleich laut ADAC aktuell einige Cent günstiger.
1: Noch nie haben so viele Menschen in Deutschland übernachtet wie im ersten Halbjahr. Laut Bundesstatistik stieg die Zahl der Übernachtungen in Hotels und Co. verglichen mit dem Vorjahr um 0,3% auf fast 224 Millionen. Sowohl aus dem In- als auch aus dem Ausland gab es ein Gästeplus. Im Juni allein ging die Übernachtungszahl insgesamt jedoch leicht zurück.
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3: Der Radio Today Verkehrsdienst meldet. Auf der A8 Salzburg Richtung München zwischen Aying und Hoffoldinger Forst 1 Kilometer Stau. Dann auf der A96 Lindau Richtung München zwischen Blumenau und Sendling. Da besteht der Unfall immer noch. Der Verkehr wird nun an der Unfallstelle vorbeigeführt. Und es gibt 2 Kilometer Stau. Ich wünsche euch dennoch eine stressfreie und eine sichere Fahrt.
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3: Blitzer unter anderem in der Ballernstraße auswärts bei der Tanke, in Dachau in der Münchner Straße hier beidseitig, dann auf der A99 Richtung Salzburg bei H in der Baustelle, dann in der Pilgersheimer Straße in der Ortseinfahrt Neufinsing in der 50er-Zone beidseitig, in der Eidenbachstraße einwärts in der 50er-Zone und last but not least in Germering in der Münchner Straße in der 40er-Zone. Seht auch ihr Blitzer? Ruft mich bitte einmal gerne an unter 723 2000.
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3: Heute scheint ganz überwiegend die Sonne bei hochsommerlichen und angenehmen 25 bis 30 Grad. Und dabei bleibt es auch bis zum Wochenende. Der Sommer macht erstmal eine kleine Pause. Die Temperatur in Münchentalkirchen beträgt aktuell 30 Grad und es ist 12.19 Uhr.
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1: Wieder einmal ein Waldbrand in Bayern. Dieses Mal bei Alzenau. Mehr dazu gibt's gleich.
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Es ist 12.30 Uhr und ihr hört Radio Today. Nach dem Übergreifen eines Waldbrandes in Hessen auf die Gegend rund um Alzenau besteht in Bayern keine Gefahr mehr. Von bayerischer Seite ist das erledigt, sagte ein Sprecher des Polizeipräsidiums Unterfranken am Morgen. Es sei alles gelöscht, auch dank der Polizeihubschrauber, die im Einsatz waren. Das Feuer in einem Laubmischwald war am Vortag nahe Rodenbach in Hessen ausgebrochen. Zwischenzeitlich hatten die Flammen sich auf eine Fläche von mehreren 10.000 Quadratmetern ausgebreitet und am Vortag gegen 15 Uhr auf bayerisches Gebiet übergriffen. Ja, heiß wird's auch, wenn ihr nicht aufpasst und zu schnell fahrt, denn dann werdet ihr geblitzt. Und zwar in der Eidenbachstraße einwärts in der 50er-Zone, dort kurz nach der Hofbrunnenstraße. Wenn auch ihr weitere Blitzer sichtet, bitte ruft mich einmal kurz an. Ihr kennt die Nummer unter 723 2000.

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1: Der Radio Today Verkehrsdienst meldet ja nahezu unverändert. Immer noch auf der A8 Salzburg Richtung München. Zwischen Aing und Hofoldinger Forst 1 Kilometer Stau. Auf der A96 Lindau Richtung München zwischen Blumenau und Sendling immer noch der Unfall. Und immer noch wird der Verkehr an der Unfallstelle vorbeigeführt, was dazu führt, dass es 2 Kilometer Stau dort gibt. Ich wünsche euch dennoch eine stressfreie und vor allen Dingen eine sichere Fahrt. Um die Blitze kommen wir nicht drum rum, leider. Und zwar wird geblitzt in der Ballernstraße auswärts bei der Tanke, in Dachau in der Münchner Straße beidseitig, auf der A99 Richtung Salzburg bei H in der Baustelle, in der Pilgersheimer Straße, dann in der Ortseinfahrt Neufinsing in der 50er-Zone beidseitig, in Germering in der Münchner Straße in der 40er-Zone und auf der Bundesstraße zwischen Aschheim und Feldkirchen. Da blitzen sie runter von der Brücke aus Richtung Aschheim. Danke, lieber Wolfgang, fürs Bescheid geben. Macht's wie Wolfgang, sagt Bescheid, wenn ihr Blitzer seht und ruft an. Ihr kennt die Nummer 723-2000.
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1: Zwei Kinder sind ohne Führerschein auf Quads unterwegs. Die Polizei stoppt die ungewöhnliche Fahrt auf einem Feldweg. Mehr dazu gleich.
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0: 12.52 Uhr und ihr hört Radio Today. Zwei Neunjährige sind von der Polizei erwischt worden, als sie auf Quads über einen Feldweg gefahren sind. Wegen ihres Alters konnten die Kinder keinen Führerschein für die Fahrzeuge haben, wie die Polizei mitteilte. Sie hätten für ihre Fahrt am Montag bei Scheiern die Fahrerlaubnis der Klasse B, den gängigen Autoführerschein, benötigt. Außerdem waren die Quads nicht versichert. Der Eigentümer der Fahrzeuge muss sich nun aufgrund des Ermächtigens zum Fahren ohne Fahrerlaubnis und das Fahren ohne Pflichtversicherungsschutz strafrechtlich verantworten. Ja, strafrechtlich verantworten müsst ihr euch auch, wenn ihr zu schnell fahrt, und zwar auf der Bundesstraße zwischen Aschheim und Feldkirchen. Da blitzen sie von der Brücke runter Richtung Aschheim. Wenn auch ihr weitere Blitzer sichtet, bitte, bitte ruft uns doch einmal kurz an unter 723 2000. Ja, wie immer eine gute und eine schlechte Nachricht. Die schlechte ist, das war's mit 3 Stunden Hitradio leider. Die gute, es geht weiter mit der Lokalwelle und dem lieben Jochen. Ich wünsche euch dabei ganz viel Spaß. Mein Name ist Laura Jessert.
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2: Startfrei zur Lokalwelle am Dienstagnachmittag für euch im Studio in München-Thalkirchen, Jochen Jürgens und auf dem virtuellen Plattenteller jede Menge Musik. Los geht's mit Jefferson Airplane.
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1: Ich bin Joshua Heise. Ein syrisches Gericht hat den gestürzten Präsidenten Bashar al-Assad in Abwesenheit zum Tode verurteilt. Ihm wurde vorsätzlicher Mord, Folter, willkürliche Inhaftierung und Verbrechen gegen die Menschlichkeit vorgeworfen. Assad hält sich derzeit in Russland auf. Amira Rajab berichtet.
2: Das Gerichtsurteil wurde live im syrischen Staatsfernsehen übertragen. Neben Assad wurde auch sein Cousin Atef Najib zum Tode verurteilt. Er ist eine der wenigen Schlüsselfiguren der Ex-Regierung, die selbst in Syrien vor Gericht stand. Auch Assads berüchtigter Bruder Maher wurde in Abwesenheit zum Tode verurteilt. Eine Vollstreckung der Strafen scheint bisher jedoch unwahrscheinlich, denn Russland hat Assad Asyl gewährt.
1: Um eine AfD-Regierung in Sachsen-Anhalt zu verhindern, sollten CDU und Linkspartei in dem Bundesland zusammenarbeiten. Dieser Meinung ist Thüringens Ex-Ministerpräsident Ramelow. Dem Redaktionsnetzwerk Deutschland hat er gesagt, wer Schaden vom Land Sachsen-Anhalt abwenden wolle, müsse in der Lage sein, über Parteigrenzen hinweg miteinander zu reden. Die Rufe nach einem nationalen Hitzeschutz werden immer lauter. So fordert Städtetagpräsident Jung im Redaktionsnetzwerk Deutschland, den Hitzeschutz als Gemeinschaftsaufgabe im Grundgesetz aufzunehmen. Auch der Sozialverband VdK und der Handelsverband Deutschland sind für mehr Hitzeschutzmaßnahmen, etwa durch Kühlräume, Bäume oder Trinkwasserspender. Seit der Bekanntgabe des Ebola-Ausbruchs im Mai sind mehr als 2000 Menschen im Kongo an der hochansteckenden Krankheit gestorben. Das meldet die afrikanische Gesundheitsbehörde. Gleichzeitig ist die Zahl der Erkrankten auf rund 4000 gestiegen. Beim bisher schwersten Ebola-Ausbruch von 2018 bis 2020 waren es insgesamt 3800. Für den aktuellen Virustyp gibt es bislang keine Impfung. FIFA-Chef Infantino bekommt Rückendeckung von einem guten Freund, nämlich US-Präsident Trump. Der hat ihn auf seinem Online-Sprachrohr als fantastisch bezeichnet. Der Fußball-Weltverband würde einen schrecklichen Fehler begehen, wenn Infantino abgelöst würde, so Trump. Infantino steht in der Kritik, weil er Investoren an FIFA-Turnieren beteiligen wollte. Er hat die Pläne inzwischen zurückgenommen.
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3: Der Radio Today Verkehrsdienst meldet A8 Salzburg in Richtung München zwischen Aying und Hofoldinger Forst. 1 Kilometer Stau. Mehr liegt im Moment nicht vor. Ich wünsche euch eine gute und vor allem sichere Fahrt.
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3: Ein Blick auf die Blitzer im Sendegebiet. Und da steht noch immer der Blitzeranhänger in der Ballernstraße auswärts bei der Tankstelle. Ebenfalls in der Pilgersheimer Straße auf Höhe des Candiplatzes in der 30er Zone. Dann wird geblitzt auf der A99 in Fahrtrichtung Salzburg bei H in der Baustelle. Und auch noch betroffen ist die Ortseinfahrt Neufinsing. Und dort werden beidseitig Fotos geschossen, sofern ihr denn zu schnell sein solltet. Mobil haben wir noch gemeldet in Germering die Münchner Straße in der 40er Zone. Und auf der B471 zwischen Feldkirchen und Aschheim dort wird von der Brücke runter geblitzt. Wenn ihr noch Blitzer entdeckt habt unterwegs, meldet sie gerne hier ins Studio. Eure wohlbekannte Durchwahl ist die 089 723 2000.
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3: Und da haben wir heute strahlenden Sonnenschein bei meist wolkenlosen Himmel. Und das begleitet uns noch durch den ganzen Dienstag. Nur in Alpennähe bilden sich noch einmal Quellwolken mit vereinzelten Schauern und Gewittern. Die Temperaturen steigen auf 24 Grad im Vogtland und auf bis zu 33 Grad am Bodensee. In der Nacht dann ist es sternenklar bei 16 bis 6 Grad. Und noch ein Blick auf die Aussichten. Von morgen bis Freitag bleibt es sonnig. Tagsüber erwarten wir um die 30 Grad, am Freitag dann sogar über hochsommerliche 35 Grad. Die Nächte sind anfangs recht kühl und am Wochenende wird es langsam schwül mit ersten Schauern und Gewittern, vor allem am Sonntag. Die aktuelle Temperatur gemessen hier vor unseren Studiofenstern von Radio Today in München-Thalkirchen beträgt jetzt 32 Grad und der Blick noch auf die Zeit. Es ist jetzt 13 Uhr und 19 Minuten und ich würde sagen, das ist die beste Zeit für die besten Classics aller Zeiten.

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1: Auf dem Bodensee prallte ein Motorboot bei klarer Sicht ungebremst gegen ein Segelboot und forderte ein Todesopfer. Mehr dazu gleich hier auf Radio Today.
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1: Um 13.28 Uhr hört ihr die Lokalwelle auf Radio Today mit einer Meldung vom Bodensee. Im Mordprozess um den Tod einer deutschen Seglerin auf dem Bodensee hat der angeklagte Sportbootfahrer Fehlverhalten eingeräumt. Er bekannte sich am Landesgericht Feldkirch der grob fahrlässigen Tötung schuldig, weil er unaufmerksam gewesen sei. Einen Mord aber schloss seine Verteidigerin aus. Selbst der Staatsanwalt zeigte sich laut APA nicht überzeugt, dass es im vorliegenden Fall mit Mord zu tun habe. Der 26-Jährige hatte am 12. Oktober vergangenen Jahres auf dem Bodensee nahe Bregenz bei bester Sicht und ruhiger See ein Motorboot gelenkt. Es kam zur Kollision mit dem Segelschiff eines deutschen Ehepaars. Dabei wurde die 57-Jährige unter anderem vom Propeller des Motorboots getroffen. Sie fiel ins Wasser und starb. Der Mann wurde schwer verletzt. Das Opfer stammte aus dem Landkreis Günzburg in Bayern. In einem ersten Prozess im April war der junge Motorbootfahrer aus Österreich wegen grob fahrlässiger Tötung angeklagt worden. Nachdem er aber damals darauf beharrt hatte, voller Konzentration das Boot gesteuert zu haben, wurde die Anklage in bedingten Mord geändert. Mit einem Urteil wurde im Laufe des Tages gerechnet. Rechnen könnt ihr auch damit, dass ihr mit ziemlicher Sicherheit geblitzt werdet, wenn ihr in der Ortseinfahrt Neufinsing zu schnell sein solltet. Und das gilt dort beidseitig. Wenn ihr noch Blitzer gesehen habt, ruft gerne an. Eure wohlbekannte Studiodurchwahl ist die 089 723 2000.

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0: um gleich 13.40 Uhr ein Blick auf die Straßen im Sendegebiet. Der Radio Today Verkehrsdienst meldet, aktuell liegen keine Meldungen vor. Gute und sichere Fahrt. Widmen wir uns also den Blitzern. Und da stehen die Blitzanhänger in der Ballernstraße auswärts bei der Tankstelle, in der Pilgersheimer Straße auf Höhe des Candidplatzes in der 30er-Zone, auf der A99 in Fahrtrichtung Salzburg bei H in der Baustelle und die Ortseinfahrt Neufinsing dort beidseitig, sofern ihr zu schnell seid. Mobile Blitzer sollen stehen in Germering in der Münchner Straße in der 40er-Zone und auf der B471 zwischen Feldkirchen und Aschheim und dort fotografiert. Wird von der Brücke runter fotografiert und auch da gilt natürlich nur, wenn ihr zu schnell seid. Habt ihr noch Blitzer gesehen? Ruft an unter der 089 723 2000. Gelangt ihr direkt hier ins Studio zu Radio Today in München, Thalkirchen.
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1: Auch der Deutschen Bahn macht die anhaltende Hitze zu schaffen. Und sie hat Schäden an Schienen gemeldet. Um welche Strecke es da geht, hört ihr gleich hier auf Radio Today.
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1: Um 13.48 Uhr hört ihr die Lokalwelle auf Radio Today. Die Bahn meldet hitzebedingte Schäden auf der Fernverkehrsstrecke zwischen Stuttgart und Nürnberg. Reisende müssten mit dem Ausfall der Halte in Crailsheim, Ellwangen und Schwäbisch Gmünd rechnen. In Aalen und Ansbach halten die Züge demnach weiter. Auch könne es bei Verbindungen zu Verspätung von etwa 20 Minuten kommen. Als Grund für die Probleme nennt die Bahn Hitzeschäden an den Gleisen, die dazu führen, dass die Züge in einigen Bereichen langsamer fahren müssen. Die Strecke werde seit Montag und noch bis zum 30. August repariert, hieß es in einer Mitteilung. Einer Bahnsprecherin zufolge hängt die Reparatur der Schienen auch von der Außentemperatur ab. Seien die Schienen zu heiß, ließen sich diese nicht verarbeiten. Die Hitze ist laut Bahn ein großes Problem für die Infrastruktur. Weichen und Schienen sind anfällig bei extremen Temperaturen. Die Schäden an der Strecke Stuttgart-Nürnberg sind laut Bahn nicht mit dem bloßen Auge erkennbar und verteilten sich auf mehrere Abschnitte der Strecke, etwa bei Crailsheim und Aalen. So eine Sprecherin. Okay, also wer Bahn fährt, braucht mehr Zeit. Und wer Auto fährt und zu schnell ist, braucht mehr Geld. Zum Beispiel im Schatzbogen hinter der Bahnbrücke. Dort steht ein brauner Caddy und schießt stadtauswärts Fotos, wenn ihr zu schnell seid. Und wir bedanken uns recht herzlich bei Misha, der uns das Ganze und für euch gerade gemeldet hat. Weitere Blitzer 723 2000.
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2: 14 Uhr und 4 Minuten, Lokalwelle, zweite Stunde, Jochen Jürgens am Mikrofon. Wir machen jetzt ein bisschen Sport. Wer kann? Einen Sprung nach links, einen Schritt nach rechts, die Hände in die Hüften. Get ready for the Time Warp.
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1: Ich bin Helen Martin. In Sachsen-Anhalt wird am 6. September ein neuer Landtag gewählt und alles sieht nach einem Wahlsieg der AfD aus. Die Frage ist nur, kann die rechte Partei danach regieren oder nicht? Das wollen die anderen Parteien verhindern und müssen dafür wohl ungewöhnliche Wege gehen. CDU und Linkspartei, das ist ja eigentlich wie Feuer und Wasser, aber in diesem Falle sollten sie zusammenarbeiten, findet Thüringens Ex-Ministerpräsident Ramelow. Man müsse in der Lage sein, über Parteigrenzen hinweg miteinander zu reden, sagt er. Bahnchefin Paller will das Konzept für die Generalsanierung der Bahn ändern. Grund sind Verzögerungen und höhere Kosten. Zukünftig sollen Strecken nach der Sperrung schrittweise statt auf einen Schlag wieder in Betrieb gehen. Das soll Probleme wie zuletzt bei der Strecke Hamburg-Berlin vermeiden. Bis 2036 sollen mehr als 40 Strecken saniert werden. Vor dem Hintergrund des aktuellen Niedrigwassers hat Grünchef Banaschak der Bundesregierung vorgeworfen, sich wegzuducken. Kanzler Merz und seine Regierung würden einfach darauf warten, bis es wieder regne und alles vorbei sei, sagte Banaschak bei NTV.
2: Und dass in der Bundesregierung über alles gesprochen wird, aber auf gar keinen Fall über Klimaschutz. Das ist eine Form von Realitätsverweigerung und Bräsigkeit und Ignoranz, die in Deutschland regiert, mit der ich nicht mehr zufrieden bin.
1: Man könne derzeit ansonsten wenig gegen das Niedrigwasser tun, sondern immer nur kleine Pflaster verkleben. Der Gen Z wird ja gerne mal vorgeworfen, sie sei faul. Das stimmt aber gar nicht, zeigen Studien und Arbeitsmarktdaten. Laut dem Institut für Arbeitsmarkt- und Berufsforschung ist die Erwerbsbeteiligung junger Menschen so hoch wie seit Jahrzehnten nicht und sie wechseln ihren Arbeitsplatz auch nicht häufiger als frühere Generationen. Ein Forscher sagt, Ansprüche an Flexibilität heißen nicht gleich Arbeitsunwilligkeit. Morgen Abend ist es endlich soweit. Europa taucht in den Schatten des Mondes. Vor der Sonnenfinsternis warnt der Verband der Augenärzte nochmal eindringlich davor, das Naturschauspiel ungeschützt zu betrachten. Eine zertifizierte Schutzbrille ist unerlässlich. In unseren Breiten werden rund 90% der Sonne durch den Mond verdeckt. Total wird sie in Teilen Islands und Spaniens verdeckt sein.
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3: Der Radio Today Verkehrsdienst meldet die A8 Stuttgart in Richtung München zwischen Odelshausen und Fuchsberg West 1 Kilometer Stau. Achtung bitte auf der A9 München Richtung Nürnberg zwischen Kreuz München Nord und Garching Süd. Dort besteht Gefahr durch Fahrzeugteile auf dem linken Fahrstreifen und dabei soll es sich um Teile eines Außenspiegels von einem LKW handeln. Und Vorsicht auch auf der A96 Lindau in Richtung München zwischen Blumenau und Leim. Da ist der Standstreifen nach einem Unfall blockiert und es besteht Gefahr durch ein defektes Fahrzeug. Der Verkehr wird an der Unfallstelle vorbeigeführt. Wohin auch immer ihr unterwegs seid, ich wünsche euch eine gute und vor allem sichere Fahrt.
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3: Noch immer stehen Blitzeranhänger in der Ballernstraße, stadtauswärts bei der Tankstelle, in der Pilgersheimer Straße auf Höhe des Kandiplatzes in der 30er-Zone, dann auf der A99 in Fahrtrichtung Salzburg bei H in der Baustelle und betroffen ist auch die Ortseinfahrt Neufinsing im Landkreis Erding und dort wird beidseitig geknipst, wenn ihr zu schnell unterwegs seid. Mobile Blitzer sind gemeldet in Germering in der Münchner Straße in der 40er-Zone, auf der B471 zwischen Feldkirchen und Aschheim von der Brücke runter, im Schatzbogen stadtauswärts hinter der Bahnbrücke aus einem braunen Caddy, da nochmal danke an Mischa, und gerade frisch reingekommen noch in der Würmtalstraße stadteinwärts in Richtung Großhadern aus einem grauen Caddy und das hat Viktor gesehen und angerufen. Und wenn auch ihr noch andere warnen wollt und deren Geldbeutel schonen wollt, ruft gerne an. Hier im Studio von Radio Today unter der 723 2000 für weitere Blitzermeldungen.
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3: Strahlender Sonnenschein. Bei meist wolkenlosen Himmel begleitet uns weiter durch den Dienstag. Nur in Alpennähe bilden sich noch einmal Quellwolken mit vereinzelten Schauern und Gewittern. Die Temperaturen steigen auf 24 Grad im Vogtland und bis zu 33 Grad am Bodensee. Die Nacht präsentiert sich dann sternenklar bei 16 bis kühlen 6 Grad. Von morgen bis Freitag bleibt es sonnig. Tagsüber erwarten wir um die 30 Grad, am Freitag dann sogar über hochsommerliche 35 Grad. Die Nächte sind anfangs kühl, am Wochenende wird es dann schwül mit ersten Schauern und Gewittern, vor allem am Sonntag. Wir messen vor unseren Studiofenstern von Radio Today hier in München-Thalkirchen aktuell 33 Grad. Und noch der Blick auf die Zeit. Ihr seid gut unterwegs in Richtung Feierabend. Es ist jetzt 14 Uhr und 19 Minuten. Und dabei begleiten euch natürlich die besten Classics aller Zeiten.

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1: Wegen des Niedrigwassers auf den Flüssen lockern weitere Bundesländer das Lkw-Fahrverbot. Wo genau? Das verrate ich euch gleich hier auf Radio Today.
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1: Gleich 14.30 Uhr, halb drei. Ihr hört Radio Today, die Lokalwelle. Nach anderen Bundesländern setzen auch Schleswig-Holstein und Hamburg das Sonn- und Feiertagsfahrverbot für Lastwagen vorübergehend aus. Bis Ende August soll eine Ausnahmegenehmigung gelten, gaben die Behörden bekannt. Grund sei, dass die Binnenschifffahrt durch die niedrigen Wasserstände in Flüssen wie Elbe, Donau und Rhein stark beeinträchtigt ist. Um die Logistikketten einigermaßen stabil zu halten, sollen Transporte zumindest teilweise auf die Straße verlagert werden. Solltet ihr also zum Beispiel in Richtung Wochenende auf dem Weg in den Urlaub nach Hamburg oder Schleswig-Holstein sein, an die Nordsee oder Ostsee, plant gegebenenfalls ein bisschen mehr Zeit ein. Und ein bisschen mehr Zeit solltet ihr auch einplanen, wenn ihr unterwegs seid auf der Würmtalstraße, statt einwärts in Richtung Großhadern. Da staut es sich nicht, aber wenn ihr zu schnell fahrt, könnte es teuer werden, denn aus einem grauen Caddy wird in der Würmtalstraße statt einwärts in Richtung Großhadern geblitzt. Wenn ihr noch Blitzer gesehen habt, meldet sie gerne direkt hier ins Studio von Radio Today. Die euch wohlbekannte Hotline lautet 089 723 2000.

0: 14.40 Uhr. Der Blick richtet sich auf die Straßen im Sendegebiet. Der Radio Today Verkehrsdienst meldet A8 Stuttgart in Richtung München zwischen Odelzhausen und Fuchsberg West 3 Kilometer Stau. Dann Vorsicht auf der A9 München Richtung Nürnberg zwischen Kreuz München Nord und Garching Süd. Gefahr durch einen LKW-Außenspiegel auf dem linken Fahrstreifen. Und im weiteren Verlauf zwischen Allershausen und Pfaffenhofen, dort ebenfalls Gefahr, da liegt ein Wohnwagenfenster auf der Fahrbahn. A96, ebenfalls Obacht, Lindau in Richtung München zwischen Oberpfaffenhofen und Gilching. Dort ist der Standstreifen nach einem Unfall blockiert. Und im weiteren Verlauf zwischen Blumenau und Leim, auch dort ist der Standstreifen weiterhin blockiert. Es besteht noch immer Gefahr durch ein defektes Fahrzeug. Und nach einem Unfall wird dort der Verkehr an der Unfallstelle vorbeigeführt. A99 Allach in Richtung Eschenried zwischen Dreieck Allach und Dreieck Eschenried 3 Kilometer Stau und der mittlere Ring zwischen Georg-Brauchel-Ring und Dachauer Straße. Ein Unfall, der Verkehr wird dort behindert. Gute Fahrt und kommt sicher an euer Ziel. Und noch im Schnelldurchgang die Blitzer, Ballernstraße stadtauswärts, Pilgersheimer Straße, A99 Richtung Salzburg bei H und in der Ortseinfahrt Neufinsing. Des Weiteren im Schatzbogen stadtauswärts und in der Würmtalstraße stadteinwärts. Mehr Blitzer gesehen? 723 2000.
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1: Weil ihr Sohn in einen Unfall verwickelt sein sollte, drängten Unbekannte eine Seniorin zur Übergabe von mehreren tausend Euro. Die Polizei bittet um Mithilfe bei den Ermittlungen. Gleich mehr dazu.
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1: Ihr habt genau richtig eingeschaltet und hört die Lokalwelle auf Radio Today. Es ist jetzt 14.49 Uhr. Eine Seniorin aus Chemnitz hat Gold im Wert von 70.000 Euro an Betrüger verloren. Die Unbekannten gaben sich gestern Nachmittag am Telefon als Polizisten aus und behaupteten, der Sohn der Frau habe einen schweren Verkehrsunfall verursacht, teilte die Polizei mit. Sie verlangten demnach mehrere tausend Euro, um eine Haft abzuwenden. Die Betrüger brachten die Frau dazu, Geld an einen Boten zu übergeben. Dieser erschien zu Fuß an der Wohnanschrift der Seniorin im Stadtteil Sonnenberg. Die Kriminalpolizei ermittelt in dem Fall und bittet um Hinweise, insbesondere zu dem Boten. Die Seniorin beschrieb den Mann als 40 bis 45 Jahre alt und etwa 1,70 Meter bis 1,75 Meter groß mit dunklen Haaren. Bekleidet war er demnach mit einem beigefarbenen Basecap, einem cappuccinofarbenen T-Shirt, einer hellen Jeansjacke sowie einer hellblau verwaschenen Hose. Wenn ihr bei der Suche nach dem hinterhältigen Betrüger etwas beitragen könnt, meldet euch also gerne bei der Polizei und immer Obacht mit solchen Anrufen. Immer wieder klappt diese Masche. Leider. Hingegen könnte sich die Polizei bei euch melden, wenn ihr am Schatzbogen stadtauswärts zu schnell unterwegs sein solltet. Fuß vom Gas, Stadtbogen stadtauswärts hinter der Bahnbrücke.
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3: Auf dem virtuellen Plattenteller lauern schon Bon Jovi, Three Doors Down, Toto auf ihren Einsatz. Die dritte Stunde der Lokalwelle am Mikrofon Jochen Jürgens. Es geht los mit In the Gutter. Da wieder.
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1: Ich bin Helen Martin. Seit Freitag spuckt Europas aktivster Vulkan, der Ätna, Asche und Lava aus und sorgt dafür, dass viele Urlauber auf der Insel Sizilien festsitzen. In der Nacht hat sich ein neuer Schlot geöffnet, weswegen der Flughafen Catania heute quasi stillsteht. Nur eine einzige Maschine konnte am Morgen starten. Alle Landungen sind bis 19 Uhr ausgesetzt. Geschätzt 30.000 Menschen sitzen fest, viele mussten am Flughafen übernachten. Immer mehr junge Frauen und Mädchen werden wegen Essstörungen im Krankenhaus behandelt. Innerhalb von 20 Jahren hat sich die Zahl nach Angaben des Statistischen Bundesamtes verdoppelt. 2024 waren es etwa 6.000, überwiegend weibliche Patientinnen. Claudia Wächter berichtet.
2: Am allerhäufigsten stellen Ärzte die Diagnose Magersucht. Aber viele Frauen und Mädchen suchen auch Hilfe wegen einer Bulimie, also einer Essbrechsucht. Auch Männer bzw. Jungen sind betroffen, aber viel, viel seltener. Und Experten sagen, Essstörungen werden vor allem auch durch soziale Medien befeuert. Auch durch übergriffige Kommentare über Beine, Busen und Po.
1: In den ersten 6 Monaten des Jahres sind in Bayern deutlich mehr Firmen pleite gegangen als im zweiten Halbjahr 2025. 8% mehr Unternehmen haben Insolvenz angemeldet. Das ist der höchste Wert für ein Halbjahr seit mehr als 10 Jahren. Besonders häufig traf es Firmen in Mittelfranken. Dort gab es einen Anstieg von fast 50%. Bei privaten Insolvenzen schaut's etwas besser aus. Hier haben 3% weniger Verbraucher Insolvenz angemeldet. Wie alle Flüsse hat auch der Main aktuell zu wenig Wasser und das, was er hat, ist viel zu warm. Die Regierung von Unterfranken hat deswegen für den gesamten Mainverlauf bis Bamberg einen Alarmplan aktiviert. Laut dem Bayerischen Landesamt für Umwelt werden große Mengen Wasser aus dem Brombach und dem Rotsee in den Main umgeleitet. Außerdem sollen Kläranlagen und Industriebetriebe ihr Verhalten anpassen. Zwischen Augsburg und Ulm werden heute gleich 5 Blindgänger aus dem Zweiten Weltkrieg entschärft. Der Bahnverkehr auf der Strecke muss deswegen vorübergehend gesperrt werden. Die Stadt Neu-Ulm hat angekündigt, dass die Sperrungen voraussichtlich von 18.30 Uhr bis 20.30 Uhr stattfinden werden. Auch die B10 im Bereich des Pfuhler Rieds ist in dieser Zeit nicht befahrbar.
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3: Der Radio Today Verkehrsdienst meldet. Die A8 Stuttgart in Richtung München zwischen Odelzhausen und Fuchsberg West 3 Kilometer Stau. Vorsicht bitte auf der A9 München in Richtung Nürnberg zwischen Allershausen und Pfaffenhofen. Gefahr durch ein Wohnwagenfenster auf der Fahrbahn. Achtung auch auf der A96 Lindau in Richtung München zwischen Oberpfaffenhofen und Gilching. Dort ist der Standstreifen nach einem Unfall blockiert. Und im weiteren Verlauf, kurz vom Autobahnende zwischen Leim und Sendling, da gab es einen Unfall und auch dort wird der Verkehr an der Unfallstelle vorbeigeführt. Wohin auch immer ihr unterwegs seid, eine gute und vor allem sichere Fahrt an euer Ziel.
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3: Es stehen Blitzeranhänger nach wie vor in der Ballernstraße, stadtauswärts bei der Tankstelle. In der Pilgersheimer Straße auf Höhe des Candidplatzes in der 30er-Zone. Auf der A99 in Fahrtrichtung Salzburg bei Haar in der Baustelle. Und in der Ortseinfahrt Neufinsing im Landkreis Erding. Dort wird beidseitig geblitzt, wenn ihr die erlaubte Höchstgeschwindigkeit klar überschreitet. Und mobil wären noch zu vermelden auf der B471 zwischen Feldkirchen und Aschheim. Dort werden Fotos von der Brücke runtergeschossen. Im Schatzbogen stadtauswärts hinter der Bahnbrücke aus einem braunen Caddy und in der Würmtalstraße dort stadteinwärts in Richtung Großhadern aus einem grauen Caddy. Wenn das noch nicht alles gewesen ist und ihr im Sendegebiet noch mehr Blitzer, teure Fotoapparate etc. entdeckt, dann meldet euch gerne direkt im Studio unter der euch wohlbekannten 089 723 2000.
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3: Strahlender Sonnenschein. Bei meist wolkenlosen Himmel begleitet uns durch den Dienstag. Nur in Alpennähe bilden sich noch einmal Quellwolken mit vereinzelten Schauern und Gewittern. Die Temperaturen steigen auf 24 Grad im Vogtland und auf bis zu 33 Grad am Bodensee. Die Nacht präsentiert sich um Gottes Willen sternenklar bei 16 bis 6 Grad. Von morgen bis Freitag bleibt es sonnig. Tagsüber warten wir um die 30 Grad. Am Freitag dann sogar über hochsommerliche 35 Grad. Die Nächte sind anfangs kühl. Am Wochenende wird es dann schwül mit ersten Schauern und Gewittern. Vor allem am Sonntag. Der Blick auf die Temperatur gemessen vor den Studiofenstern von Radio Today hier in München-Thalkirchen. Und da sind es gute 33 Grad aktuell. Und das Ganze um 15.17 Uhr. Und ich sag mal, bei den Temperaturen schnappt euch ein Kaltgetränk, dreht das Radio etwas lauter und genießt die besten Classics aller Zeiten auf eurem Lieblingssender Radio Today.

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1: Stundenlange Löscharbeiten zog ein Waldbrand in Unterfranken nach sich. Details dazu erfahrt ihr gleich. Dranbleiben, hier auf Radio Today.
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1: Ihr hört die dritte Stunde der Lokalwelle um 15.27 Uhr, kurz vor halb vier auf Radio Today. Stundenlange Löscharbeiten hat ein Waldbrand bei Volkach in Unterfranken nach sich gezogen. Es waren rund 15.000 Quadratmeter Fläche betroffen, wie ein Sprecher der Kreisbrandinspektion mitteilte. In der Spitze waren 260 Kräfte aller Hilfsorganisationen im Einsatz. Auch Landwirte unterstützten mit Wasserfässern und die Bundeswehr half, da sich in der Nähe ein Standort befindet. Der Brand brach am Montagnachmittag aus und war gegen Mitternacht gelöscht. Anschließend fanden Kontrollen der Flächen in regelmäßigen Abständen statt. Ob professionelle Helfer oder freiwillige Hände, man kann allen, die sich im öffentlichen Leben beteiligen, eigentlich gar nicht genug Danke sagen für den Einsatz. Danke sagen wir auch allen euch für euren Einsatz, wenn ihr uns Blitzer meldet, wie zum Beispiel, dass der Viktor vorhin getan hat, denn er hat gesehen, dass in der Würmtalstraße stadteinwärts in Richtung Großhadern aus einem grauen Caddy heraus geblitzt wird. Natürlich nur, wenn ihr dort zu schnell seid. Für weitere Blitzer gerne durchklingeln unter der 089 723 2000. Warnt andere, spart damit deren Geld auch und euer eigenes natürlich auch, wenn ihr rechtzeitig den Fuß vom Gas nehmt. 723 2000, eure Durchwahl direkt ins Studio von Radio Today. Dankeschön.

Irgendwie frage ich mich, ob es nicht noch unromantischer geht, als nach dem Song zu den Verkehrsmeldungen umzuswitchen. Der Radio Today Verkehrsdienst meldet A8 München Richtung Stuttgart zwischen Langwied und Dreieck Eschenried 1 Kilometer Stau. A8 Stuttgart Richtung München zwischen Odelzhausen und Fuchsberg West 2 Kilometer Stau. Vorsicht bitte auf der A9 München Richtung Nürnberg zwischen Allershausen und Pfaffenhofen. Gefahr durch ein Wohnwagenfenster auf der Fahrbahn. Und Achtung auch auf der A96 Lindau Richtung München zwischen Oberpfaffenhofen und Gilching. Dort ist der Standstreifen nach einem Unfall blockiert. Und kurz vorm Autobahnende zwischen Leim und Sendling immer noch auf der A96 Richtung München. Da gab es ebenfalls einen Unfall und der Verkehr wird dort an der Unfallstelle vorbeigeführt. Wo immerhin ihr unterwegs seid, kommt gut und sicher an euer Ziel. Ich wünsche euch eine gute Fahrt mit den besten Classics aller Zeiten. Und noch die Blitzer. Euch allen schon wohl bekannt, aber wer sie zum ersten Mal hört, spart eventuell eine ganze Menge Geld. In der Ballernstraße stadtauswärts bei der Tankstelle Pilgersheim. Die Blitzer. Euch allen schon wohl bekannt, aber wer sie zum ersten Mal hört, spart eventuell eine ganze Menge Geld. In der Ballernstraße stadtauswärts bei der

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1: Festnahme in der Türkei. Ein Sportjournalist musste wegen einer Meldung über Bayern-Star Jamal Musiala in den Knast. Erfahrt gleich mehr dazu.
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1: Um 15.54 Uhr führt die abschließende Meldung der heutigen Lokalwelle in die Türkei. Denn dort ist ein Sportjournalist vorübergehend festgenommen worden, weil er in den sozialen Medien über einen angeblich bevorstehenden Wechsel des Bayern-Stars Jamal Musiala zu Galatasaray Istanbul berichtete. Gegen den Journalisten werde der öffentlichen Verbreitung irreführender Informationen ermittelt, berichtete der türkische Sender NTV und andere Medien übereinstimmend. Er sei am Montagabend wieder freigelassen worden. Der Journalist hatte demnach zuvor berichtet, dass Musiala kurz vor einem Wechsel zu Galatasaray Istanbul stehe. Der Club hatte Transfergerüchte Ende Juli dementiert und sprach von einer bewussten Verbreitung irreführender Nachrichten. Galatasaray führe Transferaktivitäten mit großer Diskretion durch. Man bitte die Fans, sich nur auf offizielle Mitteilungen zu verlassen, hieß es. Nun ja, und öfter mal gewechselt haben diese Woche auch die Blitzerstandorte. Zuletzt wurde uns gemeldet, die Würmtalstraße stadteinwärts in Richtung Großhadern. Aus einem grauen Caddy werden dort Fotos geschossen, sofern ihr denn zu schnell seid. Habt auch ihr noch Blitzer gesehen? Ruft gerne durch unter der euch wohlbekannten 723 2000 direkt hier im Studio von Radio Today. Und damit verzupfe ich mich für heute und reiche Mikrofon und Mischpult an Sabine Finke weiter, die euch gleich durch den Spätnachmittag und frühen Abend begleitet. Freut euch in den Quicktimes auch wieder auf unseren Radioflohmarkt in der Open Line gegen 16:30. Danke fürs Einschalten. Jochen Jürgens verabschiedet sich, wenn ihr mögt. Bis morgen. Servus.
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2: 16:04, Sie hören Radio Today, die Quick Times, die Dienstagsausgabe. Nicht vergessen, 16:30, die Open Line, der interaktive Flohmarkt. Ich bin Sabine Finke. Hallo und Servus zusammen.
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1: Ich bin Helen Martin. Deutschlands Flüsse führen zu wenig Wasser, so auch der Rhein. Sein extremes Niedrigwasser hat nicht nur Auswirkungen auf die Wirtschaft und Lieferwege, es macht auch Tanken teurer. Laut dem ADAC treiben die niedrigen Wasserstände die Preise hoch. Tine Klimach berichtet inwiefern.
2: Speziell der Rhein ist ein wichtiger Transportweg für Öl, Benzin und Diesel. Und normalerweise ist es auch deutlich günstiger, das in großen Tankschiffen zu transportieren, als mit vergleichsweise kleinen Lastwagen auf dem Landweg. Vor allem im Westen, in Nordrhein-Westfalen und Hessen, haben die Preise deutlich angezogen. In Bayern sind Benzin und Diesel im Vergleich laut ADAC aktuell einige Cent günstiger.
1: Wärmepumpen werden immer beliebter. Wie der zuständige Branchenverband mitgeteilt hat, wurden in den ersten 6 Monaten des Jahres rund 194.500 Wärmepumpen verkauft, ganze 40% mehr als im Vorjahreszeitraum. Aber auch Gasheizungen bleiben nach wie vor sehr gefragt. Der Verband betont außerdem, dass viele Heizungen nicht dem aktuellen Stand der Technik entsprechen, ein Problem, wenn man die Klimaziele erreichen wolle. Nach dem schweren Erdbeben in Kolumbien suchen Helfer weiter nach Verschütteten. Laut offiziellen Angaben ist die Zahl der Todesopfer mittlerweile auf 130 Menschen gestiegen. Rund 2000 gelten noch als vermisst. Besonders stark hat die Erde im Westen des Landes gebebt, in einer relativ armen Region an der Pazifikküste. In Karlstein am Main müssen die Menschen am 4. Oktober nochmal an die Wahlurne und ihren Gemeinderat wählen. Das Landratsamt Aschaffenburg hat das damit begründet, dass bei der Kommunalwahl im März gegen den Grundsatz der geheimen Wahl verstoßen wurde. Eine Wählergruppe hatte nämlich ihre Kandidaten bei der Aufstellung offen per Handzeichen gewählt. Die Gruppe ist bei der Neuauflage der Wahl nicht mehr zugelassen. Gut gemeint, aber illegal. Das Hauptzollamt München warnt vor speziellen Mitbringseln aus dem Urlaub. Auch wenn Souvenirs in den Urlaubsländern angeboten werden, würde das nicht heißen, dass die einfach so nach Deutschland oder in die EU eingeführt werden dürfen. Vor allem bei Waren aus Reptilienleder, Elfenbein oder auch bei bestimmten Pflanzen müssen Urlauber aufpassen.
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3: Der Radio Today Verkehrsdienst meldet die A9 München Richtung Nürnberg zwischen Allershausen und Pfaffenhofen. Gefahr durch Gegenstände auf der Fahrbahn. Es handelt sich um ein Wohnanhängerfenster. Also bitte erhöhte Vorsicht. Dann die A96 Lindau Richtung München zwischen Oberpfaffenhofen und Gilching. Ein Unfall. Der Standstreifen ist blockiert. Ferner haben wir zwischen Leim und Sendling noch eine Unfallstelle. Hier wird der Verkehr vorbeigeführt. Und am Mittleren Ring stehen Sie im Stau zwischen Schlossberg und Schwanseestraße sowie zwischen der Auffahrt B304 Landshuter Allee und Dachauer Straße. Ich wünsche eine stressfreie und gute Fahrt.
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3: Es wird geblitzt und zwar haben wir mobile Blitzer. Am Schatzbogen, stadtauswärts hinter der Bahnbrücke aus einem braunen Caddy heraus. Auf der Würmtalstraße stadteinwärts in Richtung Großhadern ein grauer Caddy hier. Dann gibt es Blitzanhänger, Ballernstraße stadtauswärts bei der Tankstelle und Pilgersheimer Straße auf Höhe des Candidplatzes in der Tempo-30-Zone. Zwei weitere Blitzanhänger, A99 in Fahrtrichtung Salzburg bei H in der Baustelle und Ortseinfahrt Neufinsing im Landkreis Erding beidseitig. Und wenn Sie noch einen Blitzer sehen, die 723-2000 wählen, 089-723-2000.
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3: Strahlender Sonnenschein heute an diesem Dienstag. Meistens präsentiert sich der Himmel wolkenlos. Nur in Alpennähe gibt es noch Quellwolken, vereinzelt Schauer und Gewitter. Die Temperaturen steigen und zwar auf bis zu 33 Grad. Die soll es am Bodensee geben. Die Nacht wird sternenklar bei 16 bis 6 Grad. Von morgen bis Freitag bleibt es sonnig. Tagsüber um die 30 Grad. Am Freitag sogar 35 Grad. Die Nächte anfangs kühl. Am Wochenende wird es dann wieder Regen und Gewitter geben. Vor allem am Sonntag. Hier in München-Thalkirchen messen wir aktuell plus 33 Grad vor unserem Studiofenster. Und zum Abschluss ein Blick auf die Uhr, 16 Uhr und 19 Minuten.

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1: Gleich gibt es hier den nächsten Klassiker im Programm von Radio Today, nämlich die Open Line. Dann haben wir wieder 3 Minuten Zeit für Ihre privaten Kleinanzeigen.
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0: 16:30 Uhr, genau jetzt für Sie die Open Line, der interaktive Flohmarkt. 3 Minuten Zeit für Ihre privaten Kleinanzeigen. Die Studiotelefonnummer 723-2000.
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0: 723-2000. Ganz genau, die 723-2000. Jetzt bitte wählen, wenn Sie mit dabei sein möchten bei der Open Line. Kaufen, verkaufen, tauschen, suchen, grüßen, daten und natürlich auch verschenken. Immer dreimal werktags im Programm von Radio Today. In der Morgenwelle um 7.30 Uhr, in der Quick Times am frühen Nachmittag um 16.30 Uhr und noch einmal in der Rush-Hour-Sendung ebenfalls in der Quick Times, nämlich um 19.30 Uhr. Aber warum so lange warten, wenn das gute so nahe liegt? Wir sind mittendrin in der Open Line. Einen kleinen neuen Flitzerblitzer gibt's noch. Dankeschön an die Brigitte. Wenn Sie von Plining in Fahrtrichtung Neufinsing stadtauswärts unterwegs sind, steht dort ein Laser, ein Dreibein und wartet auf Sie in der Tempo 50-Zone. Nicht zu verwechseln mit unserem Blitzanhänger. Den haben wir nämlich auch bei der Ortseinfahrt Neufinsing im Landkreis Erding beidseitig. Und weitere Flitzerblitzer 723-2000 089 davor wählen. Und diese Telefonnummer ist für Sie jetzt auch wichtig für die Open Line. Für den interaktiven Flohmarkt jetzt die 723-2000 wählen. Die nächste Ausgabe, wie gesagt, um 19.30 Uhr. Bis dahin Infos aus aller Welt, der Service aus München für München und natürlich Musik. Die besten Classics aller Zeiten. Und mit einem Klassiker von Argent geht es jetzt auch weiter.
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1: 16:43 Uhr. Sie hören Radio Today, die Quick Times. Heute die Dienstagsausgabe. Noch einmal der Service in dieser Programmstunde für Sie, der schnelle Blick auf die Straßen in und um München. Der Radio Today Verkehrsdienst meldet ein Wohnanhängerfenster. Das liegt auf der A9 München Richtung Nürnberg zwischen Allershausen und Pfaffenhofen. Erhöhte Vorsicht. Ein Unfall auf der A96 Linder Richtung München zwischen Oberpfaffenhofen und Gilching. Der Standstreifen ist blockiert zwischen Leim und Sendling. Gibt es noch einen Unfall? Der Verkehr wird an der Unfallstelle vorbeigeführt und am mittleren Ring Stau zwischen Schlossberg und Schwanseestraße. Ich wünsche eine gute und sichere Fahrt. Damit fix zu den Flitzerblitzern. Am Schatzbogen statt auswärts hinter der Bahnbrücke ein brauner Caddy. Würmtalstraße statt einwärts in Richtung Großhadern ein grauer Caddy. Von Plining Richtung Neufinsing statt auswärts Tempo 50 ein Dreibein. Danke an Brigitte, war ganz neu dieser Blitzer. Dann haben wir Blitzanhänger. Ballernstraße statt auswärts bei der Tankstelle. Von Plining Richtung Neufinsing statt auswärts Tempo 50 ein Dreibein. Danke an Brigitte, war ganz neu dieser Blitzer. Dann haben wir Blitzanhänger. Ballernstraße

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1: Auf der A81 fängt ein Porsche, nicht dessen Fahrer, plötzlich an zu rauchen. Was der 57-jährige Fahrer dann machte und was weiter mit dem Auto passiert ist, das erfahren Sie gleich bei mir.
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0: Bei Ilsfeld im Kreis Heilbronn ist ein Sportwagen komplett ausgebrannt. Der Fahrer blieb laut Polizei unverletzt. Den Angaben nach stieg während der Fahrt gestern auf der A81 gegen 18.50 Uhr plötzlich Rauch aus dem Motorraum auf. Der 57-jährige Fahrer verließ daraufhin die Autobahn mit dem Wagen, einem 5 Jahre alten Porsche 911 GT. In einer Parkbucht stellte er ihn ab. Der Mann stieg aus, bevor das Fahrzeug dann leider komplett ausbrannte. Die Polizei schätzt den Schaden auf 200.000 Euro. Petitesse am Rande. Der Porsche brannte in der Porschestraße aus. Kein Witz. 16.55 Uhr. Sie hören Radio Today, die Quick Times, die Dienstagsausgabe. Blitzer entdeckt, bei Radio Today eingecheckt. 7.23, 2000 wählen.
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2: 17:05 Uhr. Sie hören Radio Today, die Quick Times, die Dienstagsausgabe. Schön, dass Sie mit uns in der Rush Hour unterwegs sind und den wohlverdienten Feierabend starten. Ich bin Sabine Finke. Hallo und Servus zusammen.
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1: Ich bin Helen Martin. Bayern hat ja gestern beschlossen, das Sonn- und Feiertagsfahrverbot für LKWs zu lockern, allerdings nur befristet. Wie Innenminister Herrmann mitgeteilt hat, sollen Lastwagen nur an 3 Wochenenden zwischen dem 15. und dem 31. August auch sonntags fahren. Grund für die Lockerung sind die niedrigen Pegelstände der deutschen Flüsse, weshalb viele Güter nicht mehr per Schiff transportiert werden können. In knapp einem Monat wird in Sachsen-Anhalt ein neuer Landtag gewählt. Weiterhin sieht alles nach einem Wahlsieg der AfD aus. Um eine solche Regierung zu verhindern, hat sich Thüringens Ex-Ministerpräsident Ramelow im Redaktionsnetzwerk Deutschland für eine Kooperation von CDU und Linke ausgesprochen. Thomas Thonfeld mit den Details.
2: Eine Koalition mit der Linken schließt der CDU-Spitzenkandidat in Sachsen-Anhalt Sven Schulze aus, denn die CDU hat seit 8 Jahren einen Unvereinbarkeitsbeschluss mit AfD und Linken. Aber man solle bei Themen zusammenarbeiten, bei denen das möglich sei, meint jetzt Bodo Ramelow, um Schaden vom Land Sachsen-Anhalt abzuwenden, wie er dem RND sagt.
1: Wenn Bayern seine Windkraft ausbauen will, muss sich die Staatsregierung stärker gegen den Bund durchsetzen. So sehen es zumindest die Grünen im Landtag. Schuld daran sei das Erneuerbare Energiengesetz des Bundes. Das würde norddeutsche Anlagen bei Ausschreibungen bevorzugen, weil die Preise von 5 Cent pro Kilowattstunde bieten könnten. Die Grünen fordern deshalb eine eigene Südausschreibung und mehr Engagement von Ministerpräsident Söder. Die Wälder in Bayern sind nicht gut auf den Klimawandel vorbereitet. Davor warnt der Bund Naturschutz. Mehr als 2/3 des Waldes im Freistaat bestehen noch aus hitzeempfindlichen Nadelbäumen wie Fichte und Kiefer und das begünstigt Waldbrände. Der Verband fordert mehr Geld und Personal, um schneller auf robuste Laubbäume umzusteigen. Seit 2020 sind bereits rund 90 Millionen neue Bäume gepflanzt worden. Die Spiele der deutschen Fußballnationalmannschaft sollen wieder mehr begeistern, nicht nur sportlich, sondern auch in Sachen Stimmung im Stadion. Der DFB lässt erstmals seit 25 Jahren wieder Stehplatztickets bei Länderspielen zu. Damit will der Verband die Fankultur stärken. Die ersten Stehplatzkarten gibt's für das Heimdebüt von Bundestrainer Jürgen Klopp am 27. September in Augsburg.
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3: Der Radio Today Verkehrsdienst meldet die A92 Deckendorf Richtung München. Zwischen Unterschleißheim und Oberschleißheim ein Unfall mit einem LKW. Der Standstreifen ist blockiert, es staut sich. A95 München Richtung Garmisch-Partenkirchen zwischen Sendling Süd und Kreuzhof ein Unfall, der mittlere Fahrstreifen blockiert. A99 Autobahnring München Nord Richtung München Südwest zwischen dem Dreieckfeld Moching und Ludwigsfeld 3 Kilometer Stau. Und sie stehen auch am mittleren Ring zwischen Innsbrucker Ringtunnel und Schlüsselbergstraße sowie zwischen A96, Sendling und Luise-Kieselbach-Tunnel. Da, wo es rollt, eine stressfreie und gute Fahrt.
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3: Es wird geblitzt und zwar am Schatzbogen stadtauswärts hinter der Bahnbrücke ein brauner Caddy. Auf der Würmtalstraße stadteinwärts in Richtung Großhadern ein grauer Caddy. Dann danke nochmal an die Brigitte. Von Plining Richtung Neufinsing stadtauswärts steht das Dreibein, der Laser, Tempo 50. 2 Blitzanhänger in München, Ballernstraße stadtauswärts bei der Tankstelle und Pilgersheimer Straße auf Höhe des Kanditplatzes in der 30er-Zone. Und noch 2 Blitzanhänger, Ortseinfahrt Neufinsing, Landkreis Erding beidseitig und A99 in Fahrtrichtung Salzburg bei H im Baustellenbereich. 723 2000 wählen 089 davor für die Flitzerblitzer dieser Stadt.
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3: Sonnenschein auch heute an diesem Dienstag, Quellwolken, vereinzelt Schauer und Gewitter nur in Alpennähe, die Temperaturen bis zu 33 Grad heute, die Nacht sternenklar bei 16 bis 6 Grad, von morgen bis Freitag bleibt es sonnig, tagsüber um die 30 Grad, am Freitag sogar 35 Grad, die Nächte sind anfangs kühl, am Wochenende gibt es dann aber Schauer und Gewitter, vor allem am Sonntag. Hier in München-Thalkirchen messen wir aktuell plus 32 Grad vor unserem Studiofenster und zum Abschluss ein Blick auf die Uhr, 17 Uhr und 19 Minuten.
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1: Nahe der B39 bei Weinsberg breitet sich ein Feuer aus. Rund 6000 Quadratmeter brennen. Es kam sogar zu einer Räumung. Gleich mehr dazu.
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Im Kreis Heilbronn gab es ein Feuer und deshalb musste dort eine Räumung vorgenommen werden, und zwar die Räumung eines Kletterparks. Wie viele Menschen von dieser Räumung, also der Evakuierung des Kletterparks, betroffen waren, das ist laut eines Polizeisprechers bzw. einer Polizeisprecherin noch unklar. Verletzte, so viel heißt es aber, soll es keine geben. Insgesamt brannte das Ganze, war gestern bereits, bei Weinsberg südlich eines Tunnels der Bundesstraße 39, eine Fläche von rund 6000 Quadratmetern. Die Feuerwehr rückte mit 19 Fahrzeugen an, um den Brand zu löschen. Die Ursache für den Brand und die Schadenshöhe müssen noch ermittelt werden. 17 Uhr und gleich 29 Minuten. Sie hören Radio Today, die Quick Times, die Dienstagsausgabe. Dankeschön an den Günther. Der hat uns einen Blitzanhänger gemeldet, ganz neu in Dachau auf der Münchner Straße. Blitzt er in beiden Fahrtrichtungen. Und er hat uns noch einen grauen Blitzanhänger, einen dreieckigen, gemeldet. Der steht im Autobahnkreuz Regensburg Süd, Fahrtrichtung München, von Regensburg kommend im Baustellenbereich. Da ist dann Tempo 60 angesagt, bitte recht freundlich, und dann runter vom Gas. Weitere Photoshops 089 723 2000 wählen.

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1: Uhr schon wieder. Sie hörten gerade eben die Mamas und Papas. Davor Brothers Johnson. Und gleich geht es mit den rollenden Steinen weiter. Aber zunächst der Service, auch in dieser Programmstunde noch einmal der Blick auf die Straßen in und um München. Der Radio Today Verkehrsdienst meldet A92 Deckendorf Richtung München zwischen Unterschleißheim und Oberschleißheim einen Unfall mit LKW-Beteiligung. Der Standstreifen ist blockiert. Noch ein Unfall auf der A95 München Richtung Garmisch-Partenkirchen zwischen Sendling Süd und Kreuzhof. Der mittlere Fahrstreifen blockiert. Dann A99 Nord Richtung Südwest. Das ist der Autobahnring zwischen Dreieckfeld, Moching und Ludwigsfeld. 3 Kilometer Stau. Und Sie stehen am mittleren Ring zwischen Innsbrucker Ring, Tunnel und Schlüsselbergstraße sowie zwischen A96 Sendling und Luise-Kieselbach-Tunnel. Ich wünsche eine stressfreie und gute Fahrt. Die Flitzerblitzer, Schatzbogen statt auswärts, brauner Caddy, Würmtalstraße statt einwärts, grauer Caddy. Dann haben wir Blitzanhänger, Ballernstraße statt auswärts und Pilgersheimer Straße, Tempo 30, Zonenhöhe des Candidplatzes. Weitere Blitzanhänger, Ortseinfahrt Neufinsing, Landkreis Erding beidseitig und A99 Fahrt Richtung Salzburg bei H in der Baustelle. Von Regensburg kommend, Autobahnkreuz Regensburg-Süd, Fahrt Richtung München, im Baustellenbereich ein grauer Anhänger. In Dachau die Münchner Straße, Blitzanhänger in beiden Fahrtrichtungen. Und von Plining in Fahrt Richtung Neufinsing statt auswärts ein Dreibein. Danke nochmal an Brigitte und an Günther. Weitere Blitzer, 723 2000 wählen.

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0: Nach einem Raubüberfall auf einen Supermarkt in Villingen-Schwenningen im Schwarzwald-Baar-Kreis ist der Täter weiterhin flüchtig. Die Fahndung mit dem Hubschrauber blieb am Vormittag ergebnislos, wie die Polizei mitteilte. Ersten Erkenntnissen zufolge bedrohte der Unbekannte am Morgen eine Mitarbeiterin des Supermarktes mit einer Waffe und erbeutete Bargeld. Danach war er in Richtung Innenstadt geflohen. Laut Polizei gibt es noch keine Informationen über die Waffe und die Höhe der Beute. Kunden und Mitarbeiter des Marktes waren nicht verletzt. Worden. Die Ermittlungen dauern an. Die Polizei sucht nach eigenen Angaben nun einen großen Mann, der schwarze Kleidung und eine weiße FFP2-Maske trägt. Das Bargeld hatte er in einen Beutel mit der Aufschrift Penny gepackt. 17.50 Uhr, Radio Today, die Quick Times, die Dienstagsausgabe. Wenn Sie unterwegs sind und einen Flitzerblitzer sehen, nicht schüchtern sein, ran ans Telefon 723 2000 wählen 089 723 2000.
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2: 18 Uhr und 3 Minuten. Wir starten durch in die nächste Programmstunde der Quick Times. Heute in der Dienstagsausgabe. Schön, dass Sie mit uns in der Rush Hour unterwegs sind und den besten Classics aller Zeiten lauschen. Ich bin Sabine Finke. Hallo und Servus zusammen.
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1: Ich bin Helen Martin. Wenn es nach Bundesverkehrsminister Bilger geht, dann braucht man nicht immer wieder eine neue E-Auto-Förderung. Elektroautos seien gut entwickelt und mittlerweile auch kostengünstig, so der CDU-Politiker. Auch wenn er einräumt, dass die aktuelle E-Auto-Förderung gut angenommen werde. Das Programm der schwarz-roten Koalition läuft bis maximal Ende 2029. Urlaub top, Heimreise flop. Das gilt für tausende Urlauber auf der italienischen Mittelmeerinsel Sizilien. Dort spuckt der Vulkan Ätna in der Hauptreisezeit Lava und Asche aus und legt so den größten Flughafen der Insel in Catania quasi lahm. Christoph Sator berichtet, was das für die Urlauber bedeutet.
2: Inzwischen mussten mehr als 200 Flüge umgeleitet oder ganz gestrichen werden. Auch viele Deutsche sind betroffen. Damit wird vor allem die Heimreise zur Tortur. Manche Familien mussten auf dem Flughafen sogar übernachten. Zudem sind die Flüge und die Züge weg von der Insel ausgebucht. Aus einem 2,5-Stunden-Flug von Catania nach Deutschland wird so eine Reise von 2,5 Tagen.
1: In den ersten 6 Monaten des Jahres sind in Bayern deutlich mehr Firmen pleite gegangen als im zweiten Halbjahr 2025. 8% mehr Unternehmen haben Insolvenz angemeldet. Das ist der höchste Wert für ein Halbjahr seit mehr als 10 Jahren. Besonders häufig traf es Firmen in Mittelfranken. Dort gab es einen Anstieg von fast 50%. Bei privaten Insolvenzen schaut's etwas besser aus. Hier haben 3% weniger Verbraucher Insolvenz angemeldet. Die EU will, dass TikTok, der Facebook-Konzern Meta und andere Social-Media-Plattformen künftig enger mit Faktencheckern zusammenarbeiten. Hintergrund ist die Migrationskrise in Ceuta Ende Juli. Zehntausende Menschen hatten von Marokko aus die Grenze überwunden, nachdem Videos auf Social Media fälschlicherweise vermittelt hatten, dass die Grenze offen sei. Morgen Abend haben viele von uns ein Date mit Sonne und Mond. Denn erstmals seit 27 Jahren gibt's wieder eine totale Sonnenfinsternis über dem europäischen Festland. In Deutschland ist sie als tief partielle Finsternis zu sehen. Wichtig ist, das Spektakel auf gar keinen Fall ohne Schutz bestaunen. Das geht nur mit zertifizierter Schutzbrille.
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3: Der Radio Today Verkehrsdienst meldet, die A92 Deckendorf Richtung München zwischen Unter- und Oberschleißheim ein Unfall mit LKW-Beteiligung. Der Standstreifen ist blockiert, es staut sich. Gilt auch für die A95 München Richtung Garmisch-Partenkirchen zwischen Sendling Süd und Kreuzhof. Dort ist der mittlere Fahrstreifen blockiert, auch hier ein Unfall. A99 Autobahnring München Nord Richtung München Südwest zwischen Dreieckfeld-Moching und Ludwigsfeld 3 Kilometer Stau. Und am mittleren Ring stehen sie zwischen Innsbrucker Ringtunnel und Schlüsselbergstraße sowie zwischen A96 München Sendling und dem Luise-Kieselbach-Tunnel. Ich wünsche eine stressfreie und gute Fahrt.
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3: Es wird geblitzt am Schatzbogen statt auswärts, brauner Caddy, Würmtalstraße statt einwärts in Fahrtrichtung Großhadern, grauer Caddy. Dann haben wir Blitzanhänger, Ballernstraße statt auswärts bei der Tankstelle und Pilgersheimer Straße Höhe Kandidt Platz in der Tempo 30 Zone. Außerdem Blitzanhänger A99 in Fahrtrichtung Salzburg bei H in der Baustelle sowie Ortseinfahrt Neufinzig im Landkreis Erding beidseitig. Dann gibt es ein Dreibein von Plining in Fahrtrichtung Neufinzig statt auswärts Tempo 50. In Dachau haben wir noch einen Blitzanhänger auf der Münchner Straße in beiden Fahrtrichtungen und Autobahnkreuz Regensburg in Fahrtrichtung München von Regensburg kommend im Baustellenbereich ein grauer Anhänger, ein dreieckiger Blitzer sozusagen in der Tempo 60 Zone. Und wenn Sie einen weiteren Blitzer sehen, 723 2000 wählen, 089 723 2000.
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3: Sonnenschein, wolkenloser Himmel und Temperaturen um die 33 Grad. In der Nacht wird's sternenklar bei 16 bis 6 Grad und von morgen bis Freitag bleibt es sonnig, tagsüber um die 35 Grad. In den Nächten ist es kühl, am Wochenende wird es dann regnerisch und gewittrig, vor allem am Sonntag. Hier in München-Thalkirchen messen wir aktuell plus 30 Grad vor unserem Studiofenster. Zum Abschluss ein Blick auf die Uhr, 18 Uhr und gleich 18 Minuten.
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1: Auf dem Bodensee prallt ein Motorboot trotz klarer Sicht ungebremst gegen ein Segelboot. Eine 57-jährige Deutsche stirbt. Der Unglücksfahrer muss sich in einem Mordprozess verantworten.
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Im Mordprozess um den Tod einer deutschen Seglerin auf dem Bodensee hat der angeklagte Sportbootfahrer Fehlverhalten eingeräumt. Er bekannte sich am Landgericht Feldkirchen der grob fahrlässigen Tötung schuldig, weil er unaufmerksam gewesen sei, wie die Nachrichtenagentur APA berichtete. Einen Mord aber schloss seine Verteidigerin aus. Selbst der Staatsanwalt zeigte sich nicht überzeugt, dass es im vorliegenden Fall um Mord gehe. Der 26-Jährige hatte am 12. Oktober vergangenen Jahres auf dem Bodensee nahe Bregenz bei bester Sicht und ruhiger See ein Motorboot gelenkt. Es kam zur Kollision mit dem Segelschiff eines deutschen Ehepaares. Dabei wurde die 57-Jährige unter anderem vom Propeller des Motorbootes getroffen. Sie fiel ins Wasser und starb. Ihr Mann wurde schwer verletzt. Das Opfer stammte aus dem Landkreis Günzburg in Bayern. In einem ersten Prozess im April war der junge Motorbootfahrer aus Österreich wegen grob fahrlässiger Tötung angeklagt worden. Nachdem er aber damals darauf beharrt hatte, voller Konzentration das Boot gesteuert zu haben, wurde die Anklage in bedingten Mord geändert. Dabei beabsichtigt der Angeklagte den Tod eines Menschen nicht, nimmt ihn aber billigend in Kauf. Das Urteil wurde heute gefällt, 12 Monate Haft, 8 zur Bewährung ausgesetzt, unter anderem wegen grob fahrlässiger Tötung erging das Urteil. Alle Geschworenen hatten sich gegen den erhobenen Mordvorwurf ausgesprochen. Das Urteil ist noch nicht rechtskräftig. Der Blick auf die Uhr, 18:26 Uhr. Der Blick auf die Liste der Flitzerblitzer, da ist schon einiges los, aber wir haben noch Moos, also 7:23 Uhr 2000 wählen für die Flitzerblitzer dieser Stadt.

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1: 18.41 Uhr wurde es gerade eben mit Live-Musik von CC Top. Dafür hörten sie Kraftwerk und Jesse Green sowie Elton John. Gleich geht es weiter, ja, mit Musik. Aber zunächst schauen wir auf den Service. Auch in dieser Programmstunde die aktuellen Meldungen des Radio Today Verkehrsdienstes. Und da haben wir die A995 München Richtung Kreuz München Süd zwischen Unterhaching Nord und Taufkirchen West. Ein Stau. Den gibt es auch auf der B304 Wasserburg am Innenfahrt Richtung München zwischen Baumkirchener Straße und Leuchtenbergring und am Mittleren Ring zwischen Innsbrucker Ringtunnel und Kirchseeoner Straße sowie zwischen Ramersdorf und Schlüsselbergstraße. Ich wünsche eine stressfreie und gute Fahrt. Die Flitzerblitzer, Schatzbogen statt auswärts, brauner Caddy, Würmtalstraße statt einwärts, grauer Caddy. Blitzanhänger Ballernstraße statt auswärts sowie Pilgersheimer Straße. Und zwar in Höhe des Kandidplatzes in der Tempo-30-Zone. Dann geht's weiter mit Blitzanhängern A99 in Fahrtrichtung Salzburg bei H in der Baustelle. Ortseinfahrt Neufinsing im Landkreis Erding beidseitig. Und Dachau die Münchner Straße ebenfalls beidseitig. Außerdem haben wir ein Dreibein von Klining in Fahrtrichtung Neufinsing statt auswärts in der Tempo-50-Zone. Und ein grauer Anhänger Autobahnkreuz Regensburg Süd in Fahrtrichtung München von Regensburg kommend im Baustellenbereich. Blitzer entdeckt, eingecheckt, 723 2000. Wählen 089 723 2000.

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1: Auf Sizilien gehört der Ätna gewissermaßen zum Pflichtprogramm für jeden Touristen. Jetzt sorgt Europas aktivster Vulkan allerdings dafür, dass manche Urlauber wohl lieber zu Hause wäre.
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Auf Sizilien gehört der Ätna gewissermaßen zum Pflichtprogramm für jeden Touristen. Jetzt sorgt Europas aktivster Vulkan allerdings dafür, dass mancher Urlauber extrem leidet, beziehungsweise mancher Urlaub. Wegen des jüngsten Ausbruchs sitzen auf der italienischen Mittelmeerinsel nämlich mehrere tausend Urlauber fest, darunter auch viele Deutsche. Infolge der Aschewolke am Himmel können auf dem Flughafen Catania kaum noch Flugzeuge starten und landen. Mehr als 200 Flüge mussten umgeleitet oder ganz gestrichen werden. 18:51 Uhr, Radio Today, die Quick Times, die Dienstagsausgabe. Blitzer entdeckt, bei Radio Today eingecheckt. 723 2000 wählen 089 723 2000.

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2: 19:03. Wir starten durch in die vierte und auch schon wieder letzte Programmstunde der Quick Times heute in der Dienstagsausgabe. Nicht vergessen, 19:30, die Open Line, der interaktive Flohmarkt. Ich bin Sabine Finke. Hallo und Servus zusammen.
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1: Ich bin Helen Martin. Hitzeschutz sollte im Grundgesetz als gemeinsame Aufgabe festgeschrieben werden. Das fordern der Städtetag-Präsident Jung, der Sozialverband VdK und der Handelsverband Deutschland. Strukturell unterfinanzierte Kommunen sollen so unterstützt werden, beispielsweise indem sie Kühlräume, Bäume oder Trinkwasserspender finanziert bekommen. Wie alle Flüsse hat auch der Main aktuell zu wenig Wasser und das, was er hat, ist viel zu warm. Die Regierung von Unterfranken hat deswegen für den gesamten Mainverlauf bis Bamberg einen Alarmplan aktiviert. Laut dem Bayerischen Landesamt für Umwelt werden große Mengen Wasser aus dem Brombach und dem Rotsee in den Main umgeleitet. Außerdem sollen Kläranlagen und Industriebetriebe ihr Verhalten anpassen. Ungarns Parlament hat einen scharfen Orbán-Kritiker zum neuen Staatspräsidenten gewählt, András Borko. Der war 2011 vom langjährigen Regierungschef Orbán als Präsident des obersten Gerichtshofs abgesetzt worden. Der 73-jährige Borko hatte Ungarn unter Orbán einen besetzten Staat genannt. Im April war Orbán nach 16 Jahren als Ministerpräsident von Péter Motyó abgelöst worden. Bundestagspräsidentin Klöckner bekommt auf Social Media gerade jede Menge Kritik ab. Sie hat ein KI-Bild mit Kindern und Schultüten gepostet, denn in Rheinland-Pfalz ist Schulstart. Zahlreiche Nutzer kritisierten in den Kommentaren, dass Klöckner KI für ihre Beiträge benutzt. Kurz darauf wurden die kritischen Kommentare laut Medienberichten gelöscht. Später wurde die Kommentarfunktion ganz ausgestellt. Mehr Stimmung, mehr Euphorie, mehr Spaß im Stadion. Das wünscht sich der DFB für die Spiele der deutschen Fußballnationalmannschaft. Deswegen verkauft der Verband erstmals seit mehr als 25 Jahren wieder Stehplatztickets für Heimspiele. Thomas Bremser mit den Einzelheiten.
2: Der große Motivator Jürgen Klopp will wieder Euphorie entfachen bei der Mannschaft und den Fans. Da passt es gut, dass es bald auch wieder preiswerte Stehplätze geben wird. Schon bei den Klopp-Heimpremieren in rund 6 Wochen in Augsburg und München werden die Tickets angeboten für 18 Euro. Stehplätze seien ein wichtiger Bestandteil der Fankultur und des Stadionerlebnisses, sagt DFB-Präsident Neuendorf.
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3: Der Radio Today Verkehrsdienst meldet zurzeit keine Verkehrsbehinderungen in unserem Sendegebiet. Das freut mich, Sie hoffentlich auch und damit auch weiterhin eine stressfreie und gute Fahrt.
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3: Aber dafür wird geblitzt. Am Schatzbogen statt auswärts brauner Caddy, Würmtalstraße statt einwärts grauer Caddy. Dann haben wir Blitzanhänger, Ballernstraße statt auswärts bei der Tankstelle, Pilgersheimer Straße, Höhe Kandidplatz in der Tempo-30-Zone. Es geht mit Blitzanhängern weiter, A99 in Fahrtrichtung Salzburg bei H in der Baustelle, Ortseinfahrt nur Finsingen im Landkreis Erding beidseitig. Dann haben wir in Dachau die Münchner Straße ebenfalls beidseitig. Außerdem gibt es ein Dreibein-Laserpistole von Plining in Fahrtrichtung Neufinsing statt auswärts in der Tempo-50-Zone. Wir haben ganz neu, dank an den Erhard, die Flughafentangente in Fahrtrichtung Erding in der Tempo-60-Zone, Laser- und Sofortkasse. Und wir haben das Autobahnkreuz Regensburg Süd in Fahrtrichtung München von Regensburg kommend im Baustellenbereich. Ein grauer Blitzanhänger, dreieckig ist der in der Tempo-60-Zone. Und wenn Sie noch einen Blitzer sehen, die 723 2000 wählen 089 723 2000.
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3: Sonnenschein und Temperaturen um die 33 Grad. Das Wetter heute in der Nacht sternenklar bei 16 bis 6 Grad. Von morgen bis Freitag bleibt es sonnig, tagsüber um die 35 Grad. Die Nächte kühl, das Wochenende wird dann gewittrig und nass, vor allem am Sonntag. Hier in München-Thalkirchen messen wir aktuell plus 30 Grad vor unserem Studiofenster. Und zum Abschluss ein Blick auf die Uhr, 19 Uhr und 18 Minuten.
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1: Kaufen, verkaufen, tauschen, suchen, grüßen, daten. All das ist gleich wieder möglich hier in der Open Line beim interaktiven Flohmarkt. Gleich wieder 3 Minuten Zeit für Ihre privaten Kleinanzeigen.
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0: 19:31 wurde es gerade eben mit Musik von Champagne. Jetzt für Sie die Open Line, der interaktive Flohmarkt. Die Studiotelefonnummer, die
1: 723-2000. 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
0: Ganz genau die 723.2000 jetzt wählen für die Open Line. Und wir schauen auch gleich mal, was die Jasmin alles so anzubieten hat.
2: Ja, hallo, hier ist die Jasmin. Ich hätte eine Powerblade My Dry kostenlos abzugeben. Funktioniert wunderbar. Gegen Abholung ist so ein Parsing-Obermenzing. Und dann auch noch ein wasserbetriebenes Rudergerät, manuelles, ebenfalls kostenlos. Funktioniert wunderbar gegen Abholung. Und auch eine Hantelbank. Genau. Einfach melden, meine Nummer ist die 0176 968 50503. Danke, ciao!
0: Ja, wunderbar. Also für alle, die sportlich drauf sind, da war doch das ein oder andere dabei. Die Hantelbank, dann das Rudergerät. Ja, und das andere nehmen Sie am besten auch gleich mit. Und weil Sie sportlich sind, transportieren Sie alles auf dem Fahrrad. Das gibt es jetzt allerdings von der Jasmin nicht gegen Abholung. Das müssen Sie dann schon selbst mitbringen. Aber vielleicht bei den vielen Gegenständen doch eher mit dem Lastenrad kommen. Damit es dann nicht ganz zu schwierig wird, vielleicht mit dem Lasten-E-Bike. Ja, und weil Sie viel zu transportieren haben, haben Sie dann auch noch einen Anhänger mit dran. Gibt's das eigentlich? Lasten-E-Bike vorne mit sozusagen dem Trog und hinten mit einem Anhänger? Nein, da sollen Sie jetzt keine Kinder drin transportieren. Sondern Sie wissen ja, Hantelbank und Rudergerät. Die nächste Ausgabe der Open Line in der Morgenwelle am Mittwoch für alle Frühaufsteher um 7:30 Uhr.

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1: Das war Musik von Stretch. Davor hörten Sie George Harrison. Ganz genau. Und gleich geht es, jetzt kommen die A's mit Aisha weiter. Aber zunächst um 19:41 Uhr, Zeit für den Service. Der Radio Today Verkehrsdienst meldet zurzeit keine Verkehrsbehinderungen in unserem Sendegebiet. Ich wünsche auch weiterhin eine stressfreie und gute Fahrt. Damit fixst du den Flitzerblitzern, da ist so einiges im Angebot. Zum Beispiel 2 Blitzanhänger in München, Ballernstraße, statt auswärts bei der Tankstelle, Pilgersheimer Straße auf Höhe des Candidplatzes in der Tempo 30-Zone. Dann haben wir Blitzanhänger A99, Fahrt Richtung Salzburg bei H in der Baustelle, Ortseinfahrt Neufinsing im Landkreis Erding beidseitig. Außerdem Dachau-Münchner Straße ebenfalls beidseitig. Dann gibt es noch ein Dreibein von Plining, kommend in Fahrtrichtung Finsing, statt auswärts in der Tempo 50-Zone. Wir haben eine Laserpistole und Sofortkasse auf der Flughafentangente in Fahrtrichtung Erding in der Tempo 60-Zone. Und wir haben noch das Autobahnkreuz Regensburg Süd in Fahrtrichtung München, von Regensburg kommend in der Baustelle. Dort ein grauer Anhänger, der ist so dreieckig in der Tempo 60-Zone. Und wenn Sie noch unterwegs sind und einen Flitzerblitzer sehen, dann ran ans Telefon 723 2000, wählen 089 723 2000. Und jetzt, wie gesagt, Musik von Aisha, und im Namen des Titels kommt auch das Wort Hitze drin vor.

0: Die anhaltende Hitze hat in einem Karpfenweiher im Münchner Osten für Lebensgefahr, und zwar für die Fische, gesorgt. Der Weiher war derart ausgetrocknet, dass die Tiere lediglich in einer kleinen Pfütze schwammen. Das teilte die Feuerwehr mit. Am Montagabend rückte dann schließlich die freiwillige Feuerwehr aus, um die Fische zu retten. Die Einsatzkräfte verlegten eine rund 160 Meter lange Schlauchleitung vom Weiher bis zum Langwieder See. Etwa eine Stunde lang befüllten sie den Weiher, bis er seinen vorgesehenen Pegelstand erreichte. Dadurch konnte das Überleben der Fische gesichert werden. Auch die Enten konnten so wieder ihr Entenhaus im Weiher erreichen. Damit 19:50 Minuten. Das war die Quick Times, die Fahrt in den Dienstagfeierabend. Tschüss und Servus, sagt Sabine Finke. Ich wünsche einen schönen Abend, eine gute Nacht und einen erfolgreichen Mittwoch. Und dann hören wir uns wieder morgen, Punkt 16 Uhr. Denn Sie wissen ja, täglich grüßt das Murmeltier.
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2: 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Die genaue Zeit, es ist jetzt 20 Uhr und 2 Minuten.
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1: Ich bin Helen Martin. Durch Trockenheit und Hitze ist die Lage auf wichtigen Flüssen für Gütertransporte gerade sehr angespannt. Und Bundesverkehrsminister Bilger macht wenig Hoffnung darauf, dass die Pegelstände sich schnell erholen. Er gehe noch den ganzen August von Beeinträchtigungen aus. Unterdessen lockern immer mehr Bundesländer das Sonntagsfahrverbot für Lkw. Der Logistikverband BGL sagt allerdings, dass es nicht genügend Fahrer gibt. Mitten in der Hochsaison hat Deutschlands Tourismusbranche Minus gemacht. Hotels und andere Unterkünfte haben im Juni knapp 49 Millionen Übernachtungen gezählt. Das sind fast 3% weniger als im Vorjahreszeitraum, so das Statistische Bundesamt. Claudia Wächter kennt die Details.
2: Die Deutschen haben seltener in Hotels und Pensionen eingecheckt. Campingplätze sind in der Statistik nicht berücksichtigt. Aber immerhin, es kamen mehr Gäste aus dem Ausland. Die haben den Dämpfer abgemildert. Und unterm Strich lief das gesamte erste Halbjahr mit mehr als 200 Millionen Übernachtungen ziemlich gut für die Branche. Das Tourismusjahr liegt auf Rekordniveau.
1: Wärmepumpen werden immer beliebter. Wie der zuständige Branchenverband mitgeteilt hat, wurden in den ersten 6 Monaten des Jahres rund 194.500 Wärmepumpen verkauft, ganze 40% mehr als im Vorjahreszeitraum. Aber auch Gasheizungen bleiben nach wie vor sehr gefragt. Der Verband betont außerdem, dass viele Heizungen nicht dem aktuellen Stand der Technik entsprechen, ein Problem, wenn man die Klimaziele erreichen wolle. In Karlstein am Main müssen die Menschen am 4. Oktober nochmal an die Wahlurne und ihren Gemeinderat wählen. Das Landratsamt Aschaffenburg hat das damit begründet, dass bei der Kommunalwahl im März gegen den Grundsatz der geheimen Wahl verstoßen wurde. Eine Wählergruppe hatte nämlich ihre Kandidaten bei der Aufstellung offen per Handzeichen gewählt. Die Gruppe ist bei der Neuauflage der Wahl nicht mehr zugelassen. Massen von Quallen haben das größte Atomkraftwerk in Frankreich durcheinander geworfen. Im nordfranzösischen Gravelines sind gestern die Hälfte der Reaktoren wegen der Tiere komplett heruntergefahren worden. Ein vierter läuft nur noch teilweise. Die Quallen stören den AKW-Betrieb, weil sie ins Filtersystem der Wasserpumpstationen gelangen können.
3: Der KI-generierte Autoverkehrsdienst meldet auf der A92, von Deggendorf kommend in Richtung München, steht zwischen den Anschlussstellen Freising Süd und Ecking Ost ein defekter Lastwagen auf dem Standstreifen. Bitte achten Sie hier auf Gefahren durch herumliegende Teile. Ihr Autoverkehrsdienst wünscht gute Fahrt. Mit aktuellen Daten vom MET Norwegen hier das KI-generierte Wetter für München. Die Nacht bleibt bis zum Morgen völlig wolkenfrei. Dabei kann sich die Temperatur auf angenehme 18 Grad abkühlen. Zum morgigen Tag hin erwarten wir einen strahlend sonnigen Himmel. Die Temperaturen steigen dann erneut auf Höchstwerte um die 29 Grad.

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2: 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Die genaue Zeit, es ist jetzt 21 Uhr.
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1: Ich bin Helen Martin. Wenn es nach Bundesverkehrsminister Bilger geht, dann braucht man nicht immer wieder eine neue E-Auto-Förderung. Elektroautos seien gut entwickelt und mittlerweile auch kostengünstig, so der CDU-Politiker. Auch wenn er einräumt, dass die aktuelle E-Auto-Förderung gut angenommen werde. Das Programm der schwarz-roten Koalition läuft bis maximal Ende 2029. In Kolumbien wird nach der Erdbebenkatastrophe weiter nach Überlebenden gesucht. Mindestens 180 Todesopfer sind mittlerweile bestätigt. Mehr als 1000 Häuser sollen beschädigt oder eingestürzt sein. Philipp Snieder berichtet.
2: Besonders schwer getroffen ist Cali, die drittgrößte Stadt Kolumbiens. Dort wurden bislang die meisten Todesopfer gemeldet. Anwohner suchen gemeinsam mit Rettungskräften weiter in den Trümmern eingestürzter Gebäude nach Überlebenden. Unterstützung kommt derweil auch aus dem Ausland. Deutschland und die EU haben Hilfe zugesichert. Der europäische Erdbeobachtungsdienst Copernicus soll dabei helfen, das Ausmaß der Schäden zu erfassen.
1: Angesichts der Klimakrise fordert der Bund Naturschutz die bayerische Staatsregierung zu einem deutlich schnelleren Umbau der Wälder auf. Mehr als 2/3 des bayerischen Waldes würden aus Kiefern und Fichten bestehen. Das erhöht die Waldbrandgefahr. Gerade diese Nadelhölzer seien nämlich besonders hitzeempfindlich. Deswegen müssten mehr Laubbäume gepflanzt werden. Eine neue Studie zu Schönheits-OPs zeigt, Brust-OPs und Eingriffe im Gesicht sind gerade besonders gefragt. Nach Angaben der zuständigen Deutschen Chirurgengesellschaft waren in den ersten 6 Monaten des Jahres mehr als die Hälfte der Eingriffe im Gesicht. Dazu gehören beispielsweise Lidstraffungen oder Botox. Bei jüngeren Frauen ließ sich mehr als jede zweite Patientin die Brüste machen. Social Media verstärkt in den letzten Jahren den Wunsch nach solchen OPs, auch bei Männern. Die Spiele der deutschen Fußballnationalmannschaft sollen wieder mehr begeistern, nicht nur sportlich, sondern auch in Sachen Stimmung im Stadion. Der DFB lässt erstmals seit 25 Jahren wieder Stehplatztickets bei Länderspielen zu. Damit will der Verband die Fankultur stärken. Die ersten Stehplatzkarten gibt's für das Heimdebüt von Bundestrainer Jürgen Klopp am 27. September in Augsburg.
3: Der KI-generierte Autoverkehrsdienst meldet normalen Verkehr in und um München. Mit aktuellen Daten vom MET Norwegen hier das KI-generierte Wetter für München. Die Nacht bleibt klar und trocken. Die Temperatur sinkt auf etwa 18 Grad ab. Morgen erwarten uns strahlende Sonnenstrahlen ohne eine Wolke am Himmel. Die Temperaturen steigen bis zum Mittag auf angenehme 29 Grad an.

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2: Sie hören Radio Today 89 München. Die genaue Zeit. Es ist jetzt 22 Uhr und eine Minute.

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1: Ich bin Stefan Schütz. Rhein, Elbe, Donau, sie alle führen momentan zu wenig Wasser. Verkehrsminister Bilger geht davon aus, dass das auch den ganzen August über so bleiben wird. Er bezeichnet die Lage für die Binnenschifffahrt als angespannt. Tine Klimach berichtet.
2: Es hat zwar immer mal wieder geregnet, aber es reicht bei weitem nicht aus, um die Flüsse annähernd zu füllen. Das stellt auch Verkehrsminister Bilger fest. Er will sich an diesem Mittwoch wieder mit seinen Kollegen aus den Ländern über die Lage und weitere, auch kurzfristige Maßnahmen austauschen. Mehrere Bundesländer haben schon das Sonntagsfahrverbot für Lastwagen vorübergehend ausgesetzt. Um Logistikketten aufrechtzuerhalten, sollen Transporte so zumindest teilweise auf die Straße verlagert werden.
1: Die Deutsche Bahn überarbeitet ihr Sanierungskonzept für wichtige Bahnstrecken. Projekte sollen neu priorisiert und Strecken besser für die Digitalisierung vorbereitet werden. Demnach sollen sanierte Strecken in Zukunft nicht mehr auf einen Schlag, sondern schrittweise wieder in Betrieb genommen werden. Was das für die Dauer einzelner Baustellen und den gesamten Zeitplan bedeutet, ist noch unklar. Wenn Bayern seine Windkraft ausbauen will, muss sich die Staatsregierung stärker gegen den Bund durchsetzen, so sehen es zumindest die Grünen im Landtag. Schuld daran sei das erneuerbare Energiengesetz des Bundes. Das würde norddeutsche Anlagen bei Ausschreibungen bevorzugen, weil die Preise von 5 Cent pro Kilowattstunde bieten könnten. Die Grünen fordern deshalb eine eigene Südausschreibung und mehr Engagement von Ministerpräsident Söder. Morgen Abend ist es soweit, Europa taucht in den Schatten des Mondes. Vor der Sonnenfinsternis warnt der Verband der Augenärzte nochmal eindringlich davor, das Naturschauspiel ungeschützt zu betrachten. Eine zertifizierte Schutzbrille ist unerlässlich. In unseren Breiten werden rund 90% der Sonne durch den Mond verdeckt. Total wird sie in Teilen Islands und Spaniens verdeckt sein. Silber und Bronze für Deutschland. Diesen Erfolg konnten Isabel Gose und Maja Werner bei der Schwimm-Europameisterschaft in Paris feiern. Im Freistil über 800 Meter war nur die Italienerin Simona Quadarella schneller. Für Isabel Gose geht mit dem zweiten Platz das Medaillensammeln bei diesen Titelkämpfen weiter. Vergangene Woche hatte sie im Freiwasser schon zweimal Gold geholt.
3: Der KI-generierte Autoverkehrsdienst meldet normalen Verkehr in und um München. Mit aktuellen Daten vom MET Norwegen hier das KI-generierte Wetter für München. Die letzten Sonnenstrahlen des Dienstag lassen langsam nach und machen der Nacht Platz. Es bleibt ruhig und wolkenlos bis in die frühen Morgenstunden hinein. Die Temperatur geht allmählich zurück auf angenehme 18 Grad, ideal für einen erholsamen Schlaf vor dem morgigen Tag. Der Mittwoch beginnt frisch und sonnig. Schon bald nach Sonnenaufgang breitet sich strahlendes Blau über den Himmel aus. Es verspricht ein warmer Sommermorgen zu werden. Mit fortschreitender Stunde erwärmen sich die Luftschichten zusehends, bis es am Nachmittag auf Höchstwerte von etwa 29 Grad kommen wird. Perfekte Bedingungen für einen Ausflug oder einfach nur, um den Tag im Freien genießen zu können.

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2: Sie hören Radio Today 89 München. Die genaue Zeit. Es ist jetzt 23 Uhr und 2 Minuten.
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1: Ich bin Stefan Schütz. Mitten in der Hochsaison verzeichnet Deutschlands Tourismusbranche eine Delle. Hotels und andere Unterkünfte haben im Juni knapp 49 Millionen Übernachtungen gezählt. Das sind fast 3% weniger als im Vorjahreszeitraum. Claudia Wächter berichtet.
2: Die Deutschen haben seltener in Hotels und Pensionen eingecheckt. Campingplätze sind in der Statistik nicht berücksichtigt. Aber immerhin, es kamen mehr Gäste aus dem Ausland. Die haben den Dämpfer abgemildert. Und unterm Strich lief das gesamte erste Halbjahr mit mehr als 200 Millionen Übernachtungen ziemlich gut für die Branche. Das Tourismusjahr liegt auf Rekordniveau.
1: Wie alle Flüsse hat auch der Main aktuell zu wenig Wasser und das Wasser hat ist viel zu warm. Die Regierung von Unterfranken hat deswegen für den gesamten Mainverlauf bis Bamberg einen Alarmplan aktiviert. Laut dem Bayerischen Landesamt für Umwelt werden große Mengen Wasser aus dem Brombach und dem Rotsee in den Main umgeleitet. Außerdem sollen Kläranlagen und Industriebetriebe ihr Verhalten anpassen. Wegen des aktuellen Ausbruchs des Vulkans Ätna sitzen mehrere tausend Urlauber auf der italienischen Insel Sizilien fest. Der Betrieb auf dem Flughafen in Catania wird durch Aschewolken behindert. Am Morgen konnte nur eine einzige Maschine für einen Inlandsflug abheben. Alle Landungen wurden am Abend vorsorglich ausgesetzt. Einige Flüge wurden in die Inselhauptstadt Palermo verlegt. Der Botanische Garten Basel bleibt heute Nacht bis 2 Uhr geöffnet wegen einer stinkenden Tropenpflanze. Die Titanwurz soll laut den Gärtnern bis Mitternacht ihre volle Blüte entfalten. Die Pflanze aus den Regenwäldern Sumatras gilt als größte Blüte der Welt, blüht aber nur selten und kurz. Wer nicht nach Basel gereist ist, kann das Spektakel auch im Livestream verfolgen. Freistil-Schwimmerin Isabel Gose hat in Paris EM-Silber über 800 Meter gewonnen. Bronze sicherte sich die zweite deutsche Finalteilnehmerin Maja Werner. Die beiden mussten sich der Goldmedaillengewinnerin Simona Quadarella aus Italien geschlagen geben. Für die 24-jährige Gose war es bereits das dritte Edelmetall bei den Titelkämpfen in der französischen Hauptstadt.
3: Der KI-generierte Autoverkehrsdienst meldet normalen Verkehr in und um München. Mit aktuellen Daten vom MET Norwegen hier das KI-generierte Wetter für München. Morgen früh erwarten wir einen sonnigen Start in den Tag. Die Temperaturen werden sich auf angenehme 18 Grad einpendeln und bleiben über Nacht konstant, so dass Sie eine ruhige Nacht vor sich haben. Am morgigen Tag wird es dann richtig warm. Es bleibt sonnig und die Höchstwerte erreichen um die 29 Grad. Ideal für alle Outdoor-Aktivitäten oder einen Besuch am Strand.

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3: Sie hören Radio Today 89 München. Die genaue Zeit. Es ist jetzt 0 Uhr und 4 Minuten.

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1: Ich bin Stefan Schütz. Hitzeschutz sollte im Grundgesetz als gemeinsame Aufgabe festgeschrieben werden. Das fordern der Städtetagpräsident Jung, der Sozialverband VDK und der Handelsverband Deutschland. Strukturell unterfinanzierte Kommunen sollen so unterstützt werden, beispielsweise indem sie Kühlräume, Bäume oder Trinkwasserspender finanziert bekommen. Der ausbleibende Regen wird zum zunehmenden Problem für Natur und Wirtschaft. Bundesverkehrsminister Bilger rechnet damit, dass Niedrigwasser noch den ganzen August über die Binnenschifffahrt beeinträchtigen wird. Immer mehr Bundesländer lockern deshalb das Sonn- und Feiertagsfahrverbot für Lkw. Ob das wirklich hilft, ist unklar. Der Logistikverband BGL sagt, dass seit Jahren mehr als 100.000 Lkw-Fahrer fehlen. Bei Manching nahe Ingolstadt ist ein Regionalzug an einem beschrankten Bahnübergang mit einem Auto zusammengestoßen. Der 65 Jahre alte Autofahrer ist leicht verletzt worden. Den 132 Fahrgästen im Zug ist nichts passiert. Der Zug war mit rund 120 Stundenkilometern unterwegs. Laut Polizei waren Schranken und Signale zum Unfallzeitpunkt in Betrieb. Die Klimaanlage im Zug funktionierte auch nach dem Unfall. Die Fahrgäste mussten noch ungefähr 1,5 Stunden im Zug bleiben. Mindestens eine ganze Generation wird um ihre Bildung gebracht. Mädchen in Afghanistan dürfen unter den Taliban nach der Grundschule nicht weiter zur Schule gehen. Die UNESCO geht davon aus, dass aktuell 2,4 Millionen Mädchen von weiterführender Bildung ausgeschlossen sind. Bis 2030 könnte die Zahl sogar auf knapp 4 Millionen steigen. Die UN-Organisation spricht von schweren Verstößen gegen die Menschenrechte von Mädchen und Frauen. Hammerwerfer Merlin Hummel hat bei der Leichtathletik-EM in Birmingham Silber geholt und Owen Ansah Bronze über die 100-Meter-Strecke. Ausgelassene Stimmung im Stadion erhofft sich auch der DFB. Für Spiele der Fußballnationalmannschaft gibt es nach 25 Jahren wieder Stehplatztickets für Heimspiele. Thomas Bremser berichtet.
2: Der große Motivator Jürgen Klopp will wieder Euphorie entfachen bei der Mannschaft und den Fans. Da passt es gut, dass es bald auch wieder preiswerte Stehplätze geben wird. Schon bei den Klopp-Heimpremieren in rund 6 Wochen in Augsburg und München werden die Tickets angeboten für 18 Euro. Stehplätze seien ein wichtiger Bestandteil der Fankultur und des Stadionerlebnisses, sagt DFB-Präsident Neuendorf.
3: Der KI-generierte Autoverkehrsdienst meldet normalen Verkehr in und um München. Mit aktuellen Daten vom MET Norwegen hier das KI-generierte Wetter für München. Schauen wir auf den morgigen Tag, wo es frisch und sonnig werden wird. Um 19 Grad im Morgenlicht erwarten uns eine Reihe klarer Stunden ohne Wolken, was ideal ist für einen frühen Morgenlauf oder Spaziergang. Wenn wir zum Mittag übergehen, bleibt das Wetter freundlich sonnig bei angenehmen Temperaturen um die 27 Grad. Dieses sonnige Wetter hält sich auch am Nachmittag, wobei die Sonne ihre volle Kraft entfalten und für warme 29 Grad sorgen wird. Am Abend lichtet sich das Blau des Himmels wieder auf, ohne dass Wolken stören, bei Temperaturen um 24 Grad, ideal zum Spazierengehen oder Verweilen im Freien. In der folgenden Nacht bleibt es wolkenlos und die Tiefstwerte sinken auf angenehme 17 Grad, was für einen erholsamen Schlaf sorgen sollte.

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1: Sie hören Radio Today, 89 München, die genaue Zeit. Es ist 1 Uhr und eine Minute.

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1: Ich bin Stefan Schütz. BAföG-Empfänger sollen ab dem Frühjahr nächsten Jahres mehr Geld bekommen. Dazu will das Bundeskabinett heute eine Reform auf den Weg bringen. Es berichtet David Riemer.
2: Unter anderem soll die Wohnkostenpauschale für Studierende, die nicht mehr bei ihren Eltern wohnen, steigen. Konkret von jetzt 380 auf 440 Euro pro Monat. Außerdem soll das Schüler-BAföG steigen. Die schwarz-rote Koalition will auch Freibeträge bei der Berechnung regelmäßig erhöhen, damit Inflation und Lohnsteigerungen den Kreis der Förderberechtigten nicht schleichend verkleinern.
1: Nach dem schweren Erdbeben in Kolumbien suchen Rettungskräfte weiter nach mehr als 3000 Vermissten. Örtliche Behörden zählten bislang 240 Tote. Der Präsident des Landes hat den nationalen Katastrophenfall ausgerufen. Dadurch lässt sich Hilfe aus dem Ausland leichter koordinieren, die inzwischen auch angelaufen ist. Das Beben hatte eine Stärke von 7,4 auf der Richterskala. In Neu-Ulm sind 5 Blindgänger aus dem Zweiten Weltkrieg entschärft worden. Alle Sperrungen sind inzwischen wieder aufgehoben. Wegen der Arbeiten war die Bahnlinie zwischen Augsburg und Ulm zeitweise dicht. Der Zugverkehr musste kurz komplett stoppen. Auch ein Teilstück der B10 war für die Entschärfung in beiden Richtungen gesperrt. Der Botanische Garten Basel bleibt heute Nacht bis 2 Uhr geöffnet wegen einer stinkenden Tropenpflanze. Die Titanwurz sollte laut den Gärtnern bis Mitternacht ihre volle Blüte entfalten. Die Pflanze aus den Regenwäldern Sumatras gilt als größte Blüte der Welt, blüht aber nur selten und kurz. Wer nicht nach Basel gereist ist, kann das Spektakel auch im Livestream verfolgen. Bei der Leichtathletik-Europameisterschaft in Birmingham hat Owen Unser die Bronzemedaille über 100 Meter gewonnen. Zuvor sicherte sich Hammerwerfer Merlin Hummel die Silbermedaille. Und bei der Schwimm-EM in Paris gewann Isabel Gose ebenfalls Silber über die 800 Meter Freistil. Bronze ging an ihre Teamkollegin Maja Werner.
3: Der KI-generierte Autoverkehrsdienst meldet normalen Verkehr in und um München. Mit aktuellen Daten vom MET Norwegen hier das KI-generierte Wetter für München. Wir starten direkt in den neuen Tag mit einem wolkenlosen Morgen und angenehmen Temperaturen um 19 Grad. Der heutige Mittwoch verspricht viel Sonne. Schon zum Mittag hin wird es sonnig bei Temperaturen um 27 Grad. Im weiteren Verlauf des Tages bleibt die Sonne uns erhalten, sodass der Nachmittag ebenfalls sonnig verläuft und dabei auf angenehme 29 Grad ansteigt. Am Abend lichtet sich dann wieder alles auf und wir können uns über einen sternklaren Himmel bei immer noch milden Temperaturen um 24 Grad freuen. Auch die Nacht bleibt wolkenlos, was Tiefstwerte von etwa 17 Grad zur Folge hat.

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